0: 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Die größten Worte der Menschheitsgeschichte. Kein deutsches Gedicht wurde so oft gedruckt wie Der Mond ist aufgegangen. Der Dichter Matthias Claudius schrieb die 7 Strophen vermutlich 1778 in Hamburg-Wandsbek. Später wurde das Gedicht vielfach vertont. Hier die 3. Strophe des Gedichts.
1: Seht ihr den Mond dort stehen? Er ist nur halb zu sehen und ist doch rund und schön. So sind wohl manche Sachen, die wir getrost belachen, weil unsere Augen sie nicht sehen.

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1: Ich bin Diana Kramer. Spanien ist zum zweiten Mal Fußball-Weltmeister. Das Team siegte im WM-Finale gegen Titelverteidiger Argentinien mit 1:0. Den Siegtreffer schoss Ferran Torres erst in der Verlängerung.
2: Ein weinender Lionel Messi vor der blau-weißen Fankurve und jubelnde Spanier. Das sind die Abschlussbilder dieser WM. Der spanische Sieg hochverdient. Über das gesamte Spiel ist das Team dominant. Argentinien und Messi finden nicht statt, außer mit Fouls und Unsportlichkeiten. Die XXL-WM findet somit einen würdigen Sieger. Nach dem Spiel werden US-Präsident Trump und FIFA-Boss Infantino ausgepfiffen und überreichen dann Hand in Hand den WM-Pokal. Trump will das Siegerpodest gar nicht mehr verlassen. Thomas Bremser, Sportredaktion.
1: Nach dem Rücktritt von Unionsfraktionschef Jens Spahn könnte es weitere Veränderungen in der Bundesregierung geben. Bundeskanzler Friedrich Merz hat im ZDF-Sommerinterview einen Kabinettsumbau nicht ausgeschlossen.
3: Wir sind jetzt zunächst einmal bis Anfang September in der sitzungsfreien Zeit. Die Fraktion ist, wenn notwendig, arbeitsfähig. Wir werden in den Parteigremien in den nächsten Tagen darüber sprechen. Und wir werden relativ bald einen Vorschlag machen, aber es drängt uns jetzt die Zeit nicht.
1: Zu einem möglichen Favoriten für die Spahn-Nachfolge wollte sich Merz nicht äußern. Im Gespräch für den Fraktionsvorsitz sind neben Kanzleramtschef Thorsten Frey auch CDU-Generalsekretär Carsten Linnemann und Innenminister Alexander Dobrindt. Das US-Militär hat nach eigenen Angaben die 9. Nacht in Folge Ziele im Iran angegriffen. Wie das für die Region zuständige Kommando CENTCOM auf der Plattform X mitteilte, sei das Ziel weiterhin, die militärischen Fähigkeiten des Iran weiter zu schwächen, die das Land für Angriffe auf Handelsschiffe und zivile Seeleute in der Straße von Hormuz einsetze. Im Streit um die für den weltweiten Energiehandel wichtige Meerenge eskalierte der Iran-Krieg seit Anfang des Monats wieder. Auf einem Dorffest in Egling im Landkreis Bad Tölz-Wolfratshausen sind 8 Menschen verletzt worden. Ein 16-Jähriger wurde von einem Unbekannten mit einem Messer attackiert und verletzt. Der Täter sei auf der Flucht, teilte die Polizei mit. Das Motiv für die Angriffe ist unklar. Die Polizei geht allerdings nicht von einem Terroranschlag aus.
4: Der Montag, der Start in die neue Woche, bleibt wechselnd bewölkt. Im Nordosten sind mal ein paar Regenschauer möglich. Ansonsten ist es trocken bei Top-Temperaturen von 19 Grad im höheren Bergland. 23 Grad erwarten wir entlang des Rheins.

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aus dem Markus-Evangelium. Dort brachte man einmal Kinder zu Jesus, damit er sie berühre und segne. Die Jünger aber trieben die Leute mit harten Worten weg. Als Jesus das sah, wurde er unwillig. Lasst die Kinder zu mir kommen, hindert sie nicht. Das Reich Gottes steht Menschen offen, die sind wie diese Kinder. Was ich sage, ist wahr. Wer Gottes Nähe und Freundlichkeit nicht annimmt wie ein Kind, wird zum Reich Gottes keinen Zugang haben. Und er nahm sie in die Arme, legte ihnen die Hände auf und segnete sie.

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1: Ich bin Diana Kramer. Spanien ist Fußball-Weltmeister. Im Endspiel der XXL-WM entthronten die Spanier Titelverteidiger Argentinien um Superstar Lionel Messi mit einem 1:0-Sieg nach Verlängerung. Das entscheidende Tor erzielte Torres in der 106. Minute. Für Spanien ist es der zweite WM-Titel nach 2010. Zurück nach Deutschland. Nach dem Rücktritt von Unionsfraktionschef Jens Spahn will Bundeskanzler Friedrich Merz die Nachfolge schnell klären. Er schließt dabei einen Personalumbau in der Bundesregierung nicht aus. Es könnte eine Gelegenheit sein, noch einmal über die Aufstellung der Bundesregierung nachzudenken, sagte Merz im ZDF-Sommerinterview.
2: Als Kandidat Nummer 1 für den Fraktionsvorsitz gilt Kanzleramtschef frei. Sollte er es werden, würde automatisch eine Kabinettsumbildung nötig. Das würde auch für Innenminister Dobrindt gelten, der ebenfalls für die Spahn-Nachfolge im Gespräch ist. Eine Hängepartie will Merz auf jeden Fall vermeiden. Wir werden relativ bald einen Vorschlag machen, sagte er im ZDF. Über das Wochenende führte der Kanzler Gespräche mit CSU-Chef Söder, der mit ihm zusammen das Vorschlagsrecht für den Fraktionsvorsitz hat. Aus Berlin Dirk Zeitler.
1: Das Handwerk in Deutschland findet wieder mehr Nachwuchs. Nach Angaben des Zentralverbands sind in den ersten 6 Monaten des Jahres knapp 67.800 neue Ausbildungsverträge unterschrieben worden. Fast 5% mehr als im Vorjahreszeitraum.
3: Während viele Industriebetriebe Stellen abbauen und weniger ausbilden, schlägt das Pendel im Handwerk gerade in die andere Richtung aus. Dachdecker, Elektroniker oder Anlagenmechaniker werden dringend gebraucht. Und das spricht sich offenbar herum. Handwerkspräsident Dittrich sagt, junge Menschen setzen wieder stärker auf sichere Jobs, gute Verdienstmöglichkeiten und echte Karrierechancen. Trotzdem bleiben noch mehr als 20.000 Ausbildungsplätze im Handwerk unbesetzt. Zoe Tassovali, Redaktion.
1: Der US-Elektroautobauer Tesla setzt dank wachsender Nachfrage und einer Gewinnsteigerung auf einen rasanten Ausbau der Produktion im deutschen Werk in Grünheide bei Berlin. Für das Geschäftsjahr 2026 prognostizierte die Tesla-Gesellschaft eine deutlich steigende Produktionsmenge im Vergleich zum Vorjahr. Die Kapazitätsauslastung in Grünheide soll entsprechend steigen.
4: Ja, der Montag bringt uns nochmal einige Wolken mit. Nur zwischendurch kommt die Sonne mal so ein bisschen durch. Es bleibt überwiegend trocken, nur im Nordosten, da sind mal ein paar Regenschauer mit dabei. Die Top-Temperaturen, die erwarten wir bei 19 Grad im höheren Bergland, 23 Grad entlang des Rheins, bei schwachem bis mäßigem Wind aus nördlicher Richtung.

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1: Immer dann, wenn die Liebe nicht ganz reicht, wünsche ich dir Großherzigkeit. Immer dann, wenn du verständlicherweise auf Revanche sinnst, wünsche ich dir Mut zum Verzeihen. Immer dann, wenn sich bei dir das Misstrauen rührt, wünsche ich dir einen Vorschuss an Vertrauen. Immer dann, wenn du dich über die Dummheit anderer ärgerst, wünsche ich dir ein herzhaftes Lachen.

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1: Ich bin Diana Kramer. Der Kampf um den Titel ist entschieden. Spanien ist Fußball-Weltmeister. Im Endspiel der XXL-WM besiegten die Spanier Titelverteidiger Argentinien mit 1:0 nach Verlängerung. Das entscheidende Tor erzielte Ferran Torres in der 106. Minute. Im ZDF klang das nach dem Abpfiff so.
2: Schuss, aus, vorbei. Spanien 1, Argentinien 0. Das Finale hat ein Ende nach Überlänge und das Finale hat einen verdienten Sieger. Und er heißt Spanien.
1: Für Spanien ist es der zweite WM-Titel nach 2010. Für ziemlich viel Aufsehen im WM-Finale sorgte eine hochkarätig besetzte Show in der Halbzeitpause, unter anderem mit den Pop-Ikonen Madonna, Shakira und dem kanadischen Superstar Justin Bieber. Es war das politische Thema am Wochenende und heute wird es bei der CDU in Berlin viel zu besprechen geben. Nach dem Rücktritt von Unionsfraktionschef Jens Spahn berät die CDU-Spitze am Vormittag über das weitere Vorgehen. Neben dem Präsidium kommt auch der Vorstand der Bundestagsfraktion unter Vorsitz von Interimschef Alexander Hoffmann zusammen. Bundeskanzler Friedrich Merz will die Nachfolge von Spahn zügig regeln. In Deutschland wurde im vergangenen Jahr deutlich mehr verdient als noch ein Jahr zuvor. Das sogenannte Medianentgelt für einen Vollzeitbeschäftigten sei um 5,1% oder 203 Euro auf 4.217 Euro brutto monatlich gestiegen, teilte die Bundesagentur für Arbeit in Nürnberg mit.
3: Das deutliche Plus erklärt sich durch höhere Tarifabschlüsse, so die Bundesagentur. Noch immer verdienen Frauen weniger als Männer, rund 300 Euro weniger. Grund dafür sind vor allem unterschiedliche Berufsfelder und Karrierepausen aufgrund familiärer Entwicklungen. Während Menschen ohne Berufsabschluss im Mittel 3.100 Euro erzielten, war das bei Vollzeitbeschäftigten mit Berufsabschluss rund 4.000 Euro. Tine Klimach, Redaktion.
1: Nochmal zum Fußball. Jürgen Klopp ist frei für das Bundestraineramt. Bis zu einer endgültigen Einigung müsse man sich zwar noch ein bisschen gedulden, sagte Klopp bei Magenta TV, aber er sprach von einer großzügigen Regelung mit seinem jetzigen Arbeitgeber Red Bull. Es gehe alles in die richtige Richtung, so Klopp.
4: Der Montag, der Start in die neue Woche, bleibt wechselnd bewölkt. Im Nordosten sind mal ein paar Regenschauer möglich. Ansonsten ist es trocken bei Top-Temperaturen. Von 19 Grad im höheren Bergland, 23 Grad erwarten wir entlang des Rheins.
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6: Schönen, entspannten, guten Morgen und locker leicht hineingetänzelt in diesen Tag. Gleich zur Musik von der Band, die gestern auch bei der Halbzeitshow im WM-Finale aufgetreten ist. Coldplay habe ich gleich für Sie nach Lionel Richie aus den 80ern. Hier ist sein All Night Long. Schönen

Dieser Song aus den 80ern alt war Fox Him hier auf ihrem Radio Paradiso. Die besten Hits mit der meisten Abwechslung. Gleich aus den 90ern Alison Moyet, For You Only. Und das hier zum musikalischen Wach- und Mitklatschen aus dem Jahr 2007. Das ist Nelly Furtado. Schönen guten Morgen. Say it right.

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1: Heute soll es Momente geben, in denen nicht zählt, was war und was kommt, sondern der Augenblick. Dass du einfach da sein kannst, ohne zu wollen, ohne zu müssen. Ich wünsche Ihnen einen guten Tag.
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2: Hallo am Montag in der neuen Woche mit einem der schönsten Songs überhaupt des Kanadiers Bryan Adams. Geht es hinein in diese halbe Stunde und in die neue Woche mit Heaven. Nämlich, das ist Musik zum Handytaschenlampen oder Wunderkerzen anmachen. Angenehmes Wachwerden. Schönes Aufstehen, schönen Start in die neue Woche.

Der deutsche Hitmaker, Hitmacher Michael Schulte mit seinem aktuellen Hit 5 AM. Ja, passt ja zur Uhrzeit. Schönen guten Morgen hier auf ihrem Radio Paradiso. Die besten Hits mit der meisten Abwechslung. Gleich aus den 80ern, Kool & The Gang mit Cherish. Und das hier, das sind die 90er. Aus dem Jahr 94 sind es Erasure und Always. Schönen guten Morgen, schönes Aufstehen.

So schön, so gefühlvoll. Cool and the Gang, Cherish, für ihren Start hinein in diesen Tag. Schönen guten Morgen hier auf ihrem Radio Paradiso. Jetzt nehmen wir ein bisschen Schwung auf für ihr Aufstehen aus den gemütlichen Federn. Hier ist George Ezra.

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3: Ich bin Lea Matschulat. Spanien ist zum zweiten Mal Fußball-Weltmeister. Das Team gewann im WM-Finale bei New York gegen Argentinien mit 1:0. Den Siegtreffer schoss Ferran Torres erst in der Verlängerung.
4: Ein weinender Lionel Messi vor der blau-weißen Fankurve und jubelnde Spanier. Das sind die Abschlussbilder dieser WM. Der spanische Sieg hochverdient. Über das gesamte Spiel ist das Team dominant. Argentinien und Messi finden nicht statt, außer mit Fouls und Unsportlichkeiten. Die XXL-WM findet somit einen würdigen Sieger. Nach dem Spiel werden US-Präsident Trump und FIFA-Boss Infantino ausgepfiffen und überreichen dann Hand in Hand den WM-Pokal. Trump will das Siegerpodest gar nicht mehr verlassen. Thomas Bremser, Nachrichtenredaktion.
3: Die CDU-Spitze berät nach dem Rücktritt von Unionsfraktionschef Spahn heute über das weitere Vorgehen. Neben dem Präsidium kommt auch der Vorstand der Unionsbundestagsfraktion zusammen.
5: Bundeskanzler Merz will die Nachfolge von Spahn zügig regeln und hat dazu am Wochenende schon Gespräche mit CSU-Chef Söder geführt. Die beiden haben das Vorschlagsrecht für den Posten, doch gewählt wird der neue Chef oder die neue Chefin von der Fraktion. Und so warten auf Merz und Söder intensive Gespräche in den Gremien. Die Personalspekulationen laufen bereits auf Hochtouren. Als Kandidat Nummer 1 für den Fraktionsvorsitz gilt der bisherige Kanzleramtschef Frei. Dirk Zeitler, Nachrichtenredaktion.
3: Elektroautos sind in den vergangenen 5 Jahren deutlich günstiger geworden. Inflationsbereinigt sanken die Listenpreise von 2020 bis 2025 um 18%. Wie eine Untersuchung unter anderem des Fraunhofer Instituts für System- und Innovationsforschung zeigt, die der deutschen Presseagentur vorab vorlag. Die Preise für Verbrenner legten im gleichen Zeitraum inflationsbereinigt um 2% zu. Damit verschieben sich die echten Kosten pro Kilometer klar zugunsten der E-Autos. Jürgen Klopp ist frei für das Amt des Fußball-Bundestrainers. Bis zur endgültigen Einigung müsse man sich noch ein wenig gedulden, sagte er bei Magenta TV. Zweifel gebe es aber praktisch nicht mehr, denn sein Vertrag mit Red Bull sei kein Hindernis mehr. Es soll nun noch Gespräche mit dem Deutschen Fußballbund geben. Alles gehe aber in die richtige Richtung.
6: Hinein in den Montag und in die neue Woche mit Wolken, aber auch immer mal wieder ein paar Auflockerungen. 23 Grad die Maximaltemperatur, der ein oder andere Regentropfen ist nicht komplett ausgeschlossen, aber doch eher unwahrscheinlich. Morgen gibt es wieder mehr Sonne, so ein paar wenige Wolken sind dann noch auch unterwegs. 23 Grad morgen am Dienstag die Maximaltemperatur.
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6: Einmal bitte aufsteigen auf den Glücksdrachen Fuchur und dann hineingeschwebt in den Montag, in die neue Woche zu Limal aus den 80ern. Hier ist sie.

Ja, so schön, so easy geht es um die Liebe mit Olivia Dean. So easy to fall in love aus ihrem Album The Art of Loving hier auf ihrem Radio Paradiso. Schönen guten Morgen.

Es war ein spannendes Finale, spannender als auf dem Fußballfeld selbst. Das Finale bei der Radio Paradiso WM-Song-Weltmeisterschaft. Ganz knapp mit 56-54% hat sich Andreas Burani durchgesetzt gegen Shakiras Waka Waka. Nach der WM ist vor der WM. Schönen guten Morgen, kommen Sie gut hinein.

0: 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Die größten Worte der Menschheitsgeschichte. Der Philosoph Immanuel Kant fasst 1784 zusammen, worum es bei der Aufklärung geht. Ein neues Zeitalter beginnt.
1: Aufklärung ist der Ausgang des Menschen aus seiner selbstverschuldeten Unmündigkeit. Unmündigkeit ist das Unvermögen, sich seines Verstandes ohne Leitung eines anderen zu bedienen. Selbstverschuldet ist diese Unmündigkeit, wenn die Ursache derselben nicht am Mangel des Verstandes, sondern der Entschließung und des Mutes liegt, sich seiner ohne Leitung eines anderen zu bedienen. Habe Mut, dich deines eigenen Verstandes zu bedienen, ist also der Wahlspruch der Aufklärung.
2: Da sind durchaus einige Wolken unterwegs, sie haben aber eher selten Regenschauer dabei. Im Gegenteil, es lockert auch immer mal wieder auf heute bei 23 Grad in der Spitze. Morgen mehr Auflockerungen, mehr Sonne, weniger Wolken, kaum Regen, 23 Grad der Tageshöchstwert.
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2: Schönen guten Morgen, ein bisschen schwunggefällig für Ihren Start in die neue Woche. Ihnen fällt das Aufstehen schwer? Dann habe ich genau den richtigen Song für Sie. Die Pet Shop Boys. Always on my mind.

für vielleicht nicht gleich den perfekten Start in den Tag, aber für einen hoffentlich ganz, ganz angenehmen Start. Dafür sind wir da. Schönen guten Morgen hier bei Ihrem Radio Paradiso NRW.

ganz viel Gefühl und vermutlich noch müden Augen nach dem verlängerten Endspiel der Fußball-Weltmeisterschaft hinein in diesen Tag. Mit Phil Collins, The Groovy Kind of Love und jetzt mit Alize aus dem Jahr 2000. More Lolita hier auf ihrem Radio Paradiso. 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
5: In Lea Matschulat. Spanien hat die Fußball-Weltmeisterschaft gewonnen. Im Finale entthronten die Spanier Titelverteidiger Argentinien mit einem 1:0-Sieg nach Verlängerung. Das entscheidende Tor erzielte Ferran Torres. Thomas Bremser, Spanien ist zum zweiten Mal Weltmeister geworden. Verdient?
6: Absolut verdient. Ich habe, glaube ich, kaum ein Spiel gesehen als neutraler Fußballfan, bei dem ich mich so sehr gefreut habe. Spanien hoch überlegen. Der erste Torschuss der Argentinier, Achtung, in der 120. Minute. Nicht zu sehen, außer Foulspiele, Nicklichkeiten und Provokationen, selbst noch nach Spielende. Auch Fußballfan und Sänger Robbie Williams sah das so bei Magenta TV.
7: It was just Spain. Argentina really didn't turn up.
6: Es hat nur Spanien gespielt, Argentinien ist gar nicht aufgetaucht, sagt er.
5: Dankeschön, Thomas Bremser. Die CDU-Spitze berät nach dem Rücktritt von Unionsfraktionschef Spahn heute über das weitere Vorgehen. Neben dem Präsidium kommt auch der Vorstand der Bundestagsfraktion zusammen. Bundeskanzler Merz will die Nachfolge von Spahn zügig regeln und hat am Wochenende schon Gespräche mit CSU-Chef Söder geführt. Als Kandidat Nummer 1 für den Fraktionsvorsitz gilt der momentane Kanzleramtschef Thorsten Frey. In Deutschland wurde im vergangenen Jahr deutlich mehr verdient als noch ein Jahr vorher. Das sogenannte Medianentgelt für einen Vollzeitbeschäftigten sei um gut 5% oder 203 Euro auf 4.217 Euro brutto monatlich gestiegen. Das teilte die Bundesagentur für Arbeit mit.
8: Das deutliche Plus erklärt sich durch höhere Tarifabschlüsse, so die Bundesagentur. Noch immer verdienen Frauen weniger als Männer, rund 300 Euro weniger. Grund dafür sind vor allem unterschiedliche Berufsfelder und Karrierepausen aufgrund familiärer Entwicklungen. Während Menschen ohne Berufsabschluss im Mittel 3.100 Euro erzielten, war das bei Vollzeitbeschäftigten mit Berufsabschluss rund 4.000 Euro. Das Medianentgelt ist der Verdienst, bei dem genauso viele Vollzeitbeschäftigte darüber liegen wie darunter, also ein Mittelwert. Spitzenverdienste von Milliardären sind nicht mit einberechnet. Tine Klimach, Nachrichtenredaktion.
5: Jürgen Klopp ist frei für das Amt des Fußball-Bundestrainers. Bis zur endgültigen Einigung müsse man sich noch ein wenig gedulden, sagte er bei Magenta TV. Zweifel gebe es aber praktisch nicht mehr.
9: Doch, na klar, der Sommer geht weiter mit Temperaturen deutlich über 20 Grad. 23 nämlich die Maximaltemperatur heute und morgen. Heute ja einige Wolken unterwegs, ist locker zwischendurch aber immer auch mal wieder auf. Und morgen wieder mehr Sonnenschein und Regenschauer halten sich heute wie morgen doch sehr zurück.
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9: Guten Morgen, guten Morgen, guten Morgen, guten Morgen hinein in die neue Woche mit sommerlicher Musik. Aus Australien, über Australien, aus den 80ern sind es Man at Work mit Down Under. Gleich gefolgt von Lady Gaga und Bruno Mars mit Die.

Sie haben schon kürzlich für Konzerthighlights gesorgt. Lady Gaga im vergangenen Jahr und in diesem Jahr Bruno Mars. Schönen guten Morgen hier auf Ihrem Radio Paradiso. Die besten Hits mit der meisten Abwechslung. Und er tut es in dieser Woche. Heute in Köln, am Donnerstag in Berlin und am Freitag dann in Hamburg. Kein geringerer als Seal.

Ziel feiert das 30-jährige Jubiläum, 30 Jahre plus Jubiläum seiner beiden Alben Ziel 1 und Ziel 2 mit Konzerten in Deutschland, heute in Köln, am Donnerstag in Berlin und am Freitag in Hamburg. 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Schönen guten

bloß keine Hektik am frühen Morgen. Es kann noch hektisch genug werden, der Tag heute. Aber jetzt erstmal geht es gelassen hinein für Sie in diesen Tag. Mein Name ist Thorsten Wittke. Freue mich, dass ich Sie begleiten darf.

0: Das war er doch, das war doch einer. Ja, das ist einer gewesen. 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

0: 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Die größten Worte der Menschheitsgeschichte. Dezember 1989, kurz nach dem Fall der Mauer. Bundeskanzler Helmut Kohl hält eine spontane Rede vor der Ruine der Dresdner Frauenkirche. Ein Meilenstein auf dem Weg zur deutschen Einheit.
1: Liebe Freunde, wahrer Friede ist ohne Freiheit nicht möglich. Ich erinnere an die bewegenden Bilder mitten in Deutschland im September und im Oktober. An jene Bilder, in denen sich Freunde wieder getroffen haben, aber auch Verwandte und Familien. 40 Jahre haben wir darauf gewartet. Gott segne unser deutsches Vaterland.
2: Hinein in den Montag und in die neue Woche mit Wolken, aber auch immer mal wieder ein paar Auflockerungen. 23 Grad die Maximaltemperatur, der ein oder andere Regentropfen ist nicht komplett ausgeschlossen, aber doch eher unwahrscheinlich. Morgen gibt es wieder mehr Sonne, so ein paar wenige Wolken sind dann noch auch unterwegs. 23 Grad morgen am Dienstag die Maximaltemperatur.
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2: Hallo, guten Morgen, die neue Woche startet und Sie sind schon wach. Na herrlich, dann starten Sie mal los, musikalisch begleitet gleich von Sixpence and the Richer mit Kiss Me, davor Lola Young mit Messi und das hier Mike and the Mechanics und Silent Running.

0: ist am Montagmorgen bei den besten und mit den besten Hits mit der meisten Abwechslung aus den 90ern. Sixpence None the Richer waren das mit Kiss Me. Gleich die Band, die gestern auch, zumindest in kleiner Formation, bei der Halbzeitshow der Fußball-Weltmeisterschaft aufgetreten ist. Coldplay gemeinsam mit der Band, die in voller Stärke angetreten ist, nämlich mit BTS. My Universe gleich nach Black, Wonderful Life und nach...
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2: Gemeinsam sind wir stark. Fällt Ihnen dazu auch gleich die Verballhornung, gemeinsam sind wir Quark ein? Nun ja, auch das kann passieren. Aus dem Wunsch nach Gemeinschaft und Verbundenheit entsteht eher Abgrenzendes. Aber woher kommt sie denn, unsere starke Sehnsucht nach einem Gemeinschaftsgefühl? Nun, in den meisten Kulturen und Gesellschaften gibt es genau die Idee dieses Miteinander. Zusammenarbeit und Einheit machen eine Gruppe in der Regel ja auch widerstandsfähiger und effektiver. Kooperation als wesentliches Element für Erfolg. Schon bei den alten Griechen fabulierte der Dichter Aesop über diese Kraft. Er erzählte von einem alten Mann, der seinen Söhnen anschaulich zeigte, dass sie einzelne Zweige zwar leicht brechen können, aber mit einem ganzen Bündel Zweige erhebliche Schwierigkeiten haben. In unserer Zeit spiegelt sich dieses Prinzip oft im Teamwork wider, wenn die Abkürzung Team, T-E-A-M, nicht gerade für toll, ein anderer macht's steht. Ein gutes Gemeinschaftsgefühl ist aus vielen Gründen von großer Bedeutung. Es bietet uns emotionale und psychologische Unterstützung. Wir fühlen uns weniger isoliert und haben eine größere Resilienz gegenüber Stress und Herausforderungen, wenn wir auf eine Gemeinschaft zählen können. Durch Zugehörigkeit entwickeln wir ein Gefühl von Sinn und Identität. So können wir unseren Platz in der Welt besser verstehen und fühlen uns, im Idealfall, wertgeschätzt und anerkannt. Überlegen Sie doch einmal, zu wem oder was Sie sich denn zugehörig fühlen. Welche Gemeinschaft gibt Ihnen ein gutes Gefühl? Wo sind Sie gut aufgehoben und sicher? Wo ist Ihr Zuhause? Der Gründer der Arche, Jean Vanier, gab uns dazu folgenden Rat. Gemeinschaft ist nicht etwas, das einfach so passiert. Sie ist etwas, das man schaffen muss. Es ist die Kunst, das Leben miteinander zu teilen.
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2: Und wenn Sie eine persönliche Beratung wünschen, schreiben Sie mich gerne an unter www.beziehungscoach-berlin.de.

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7: Ich bin Lea Matschulat. Spanien ist Fußball-Weltmeister. Das Team siegte im WM-Finale gegen Titelverteidiger Argentinien mit 1:0. Den Siegtreffer schoss Ferran Torres erst in der Verlängerung.
8: Ein weinender Lionel Messi vor der blau-weißen Fankurve und jubelnde Spanier. Das sind die Abschlussbilder dieser WM. Der spanische Sieg hochverdient. Über das gesamte Spiel ist das Team dominant. Argentinien und Messi finden nicht statt, außer mit Fouls und Unsportlichkeiten. Die XXL-WM findet somit einen würdigen Sieger. Nach dem Spiel werden US-Präsident Trump und FIFA-Boss Infantino ausgepfiffen und überreichen dann Hand in Hand den WM-Pokal. Trump will das Siegerpodest gar nicht mehr verlassen. Thomas Bremser, Nachrichtenredaktion.
7: Die CDU-Spitze berät nach dem Rücktritt von Unionsfraktionschef Spahn heute über das weitere Vorgehen. Neben dem Präsidium kommt auch der Vorstand der Bundestagsfraktion zusammen. Kanzler Merz will die Nachfolge von Spahn zügig regeln und hat am Wochenende schon Gespräche mit CSU-Chef Söder geführt. Als Kandidat Nummer 1 für den Fraktionsvorsitz gilt Kanzleramtschef Thorsten Frey. Das US-Militär hat nach eigenen Angaben erneut Ziele im Iran angegriffen, die 9. Nacht in Folge. Der Krieg eskaliert seit Anfang des Monats im Streit um die für den weltweiten Energiehandel wichtige Straße von Hormuz erneut.
9: Experten warnen bereits vor einer schwer aufzuhaltenden Eskalationsspirale. Inmitten dieser Spannungen stocken die USA ihre Militärpräsenz in der Region laut US-Medien weiter auf. Wie das Wall Street Journal und die New York Times berichten, verlegen die USA mehr Kampfjets in den Nahen Osten, auch von US-Stützpunkten in Deutschland und Großbritannien. Auch Tankflugzeuge sollen sich auf dem Weg in die Region befinden. Diana Kramer, Nachrichtenredaktion.
7: Elektroautos sind in den vergangenen 5 Jahren deutlich günstiger geworden. Inflationsbereinigt sanken die Listenpreise von 2020 bis 2025 um 18%, wie eine Untersuchung unter anderem des Fraunhofer Instituts für System- und Innovationsforschung zeigt. Die Preise für Verbrenner legten im gleichen Zeitraum inflationsbereinigt um 2% zu. Damit verschieben sich die echten Kosten pro Kilometer klar zugunsten der E-Autos.
10: Da sind durchaus einige Wolken unterwegs, sie haben aber eher selten Regenschauer dabei. Im Gegenteil, es lockert auch immer mal wieder auf heute bei 23 Grad in der Spitze. Morgen mehr Auflockerungen, mehr Sonne, weniger Wolken, kaum Regen, 23 Grad der Tageshöchstwert.
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10: Guten Morgen hinein in die neue Woche mit Musik, die Sie in Schwung bringt. An diesem Montagmorgen, die sie noch das Wochenende ein bisschen weiter feiern lässt. Gleich Teddy Swims, frischer aktueller Titel, Mr. Know-It-All. Und hier sorgt schon Lionel Richie für Begeisterung, Dancing on the Ceiling.

0: Gestern ist er noch in Berlin beim Lollapalooza Festival aufgetreten. Vielleicht haben Sie es im Fernsehen gesehen. Teddy Swims, Mr. Know-It-All, hier auf Ihrem Radio Paradiso. 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Spanien ist zum zweiten Mal Fußball-Weltmeister. Das Team gewann im WM-Finale bei New York in New Jersey gegen Titelverteidiger Argentinien mit 1:0. Wie haben denn die Spanierinnen und Spanier ihre Mannschaft zu Hause gefeiert? Julia Macher in und aus Spanien.
1: Mit Feuerwerk, Konfettiregen und Freudentänzen bis früh in den Morgen haben in Spanien hunderttausende Fans im roten Trikot den zweiten WM-Titel gefeiert. In den Straßen von Madrid, Barcelona und Valencia herrschte wirklich absoluter Ausnahmezustand. Viel ausruhen können werden die Spanierinnen und Spanier heute nicht. Bereits mittags soll die Selektion in Madrid landen, am Abend dann im offenen Bus durch die Hauptstadt fahren. Die spanische Sportzeitung Marca hat die Nationalelf um Superstar Lamine Jamal bereits zu Königen aller Zeiten ausgerufen.
0: Und wie die Argentinierinnen und Argentinier auf die Niederlage reagiert haben, das hören Sie gleich hier bei mir nach Musik von Foreigner, Waiting for a Girl Like You und nach Cher, Believe, hier auf Ihrem Radio Paradiso. 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

0: Ja, natürlich ist es eine Riesenenttäuschung gewesen für die Argentinierinnen und Argentinier. Das Spiel gegen Spanien wollten sie unbedingt gewinnen. Vor allem Messi wollte es gewinnen und die Mannschaft wollte für ihn gewinnen. Schönen guten Morgen hier auf Ihrem Radio Paradiso. Die besten Hits mit der meisten Abwechslung. Foreigner waren das gerade mit Waiting for a Girl Like You. Ja, wie haben denn aber die Bürgerinnen und Bürger von Argentinien reagiert? Markus Christoph aus Buenos Aires.
1: Ja, Fußball-Weltmeister Argentinien um Superstar Lionel Messi ist entthront. Die Riesenparty findet zwar nicht statt heute, aber hier ist trotzdem mächtig was los auf den Straßen von Buenos Aires. Rund um den Obelisco in der Innenstadt haben sich tausende Menschen versammelt und feiern. Es ist eine Mischung aus einer gewissen...

0: Eine Enttäuschung, das schon, aber es ist auch eine ganze Menge Stolz dabei, dass die argentinische Nationalmannschaft es auch bei dieser Weltmeisterschaft wieder geschafft hat, ins Finale zu kommen. Also eine Mischung aus Enttäuschung, aus Schmerz, aber auch aus Stolz.
1: Stimmungsvolle Eindrücke aus Argentinien, aus Buenos Aires. Vielen Dank, Markus. Und damit hineingestartet in die neue Woche nach der Fußball-Weltmeisterschaft mit uns, mit Ihrem Radio Paradiso.

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1: Ferien. Endlich. Am Freitag war der letzte Schultag in Nordrhein-Westfalen. Streng genommen noch Schulzeit, fühlt sich dieser Tag schon ganz nach Ferien an. 6 Wochen Ferien liegen vor einem. 6 lange Wochen. Wie habe ich das geliebt als Jugendliche, zu wissen, dass so lange Zeit vor mir liegt. Zeit, in der alles kann und nur ganz wenig muss. Wegfahren, ja natürlich. Eine Jugendfreizeit auf einem Bauernhof, 100 Kilometer entfernt mit dem Fahrrad. Dann noch Wandern oder Radfahren mit der Familie. Dazwischen aber trödeln, lesen, schwimmen, unter freiem Himmel schlafen. In meiner Erinnerung regnet es nie. Vielleicht das eine oder andere schwere Gewitter, das aber ganz schnell wieder abzieht. Irgendwann befällt mich die Langeweile. Herrlich. 6 lange Wochen am Stück. Das habe ich schon lange nicht mehr. 2 Wochen, 3 vielleicht. Und so ganz ohne Pflicht? Eher nicht. Zu viel ist liegen geblieben und will erledigt werden. Der Keller gehört aufgeräumt. Die Fahrräder müssen dringend geputzt werden. Und die Fensterrahmen im Keller brauchen auch längst einen neuen Anstrich. Aber all das passiert nun wenigstens nicht zwischen Tür und Angel, sondern in aller Ruhe. Zufrieden schaue ich mir am Abend an, was geschafft ist, und gehe dann gemütlich zum Schwimmen an den See. Irgendwann treibt es uns doch in die Ferne. Wir schließen die Tür hinter uns zu, fahren weg, irgendwohin, lassen uns treiben, keine Pflicht mehr, nur noch Vergnügen. Schauen uns auf dem Weg hier eine Kirche an, dort ein Kloster, machen einen Umweg zu einem Ort, der schon lange auf unserer Liste steht. Ich strecke die Füße in einen eiskalten Bach, laufe endlos am Strand. Ich lese, was mir in die Hände fällt, bis in die Puppen, weil der Morgen keinen Termin für mich bereithält. Wie wunderbar. So langsam merke ich, dass ich wieder bei mir ankomme. Es ist ja nicht so, dass ich ansonsten nicht bei mir wäre. Es ist auch nicht so, dass die Ferien das Eigentliche sind und die lange Zeit dazwischen bedauerlicherweise ebenfalls sein muss. Nein, alles ist mein eigentliches Leben. Aber die vielen Schichten von Müssen und Pflicht, von schönen und weniger schönen Terminen, Zeitdruck und Betrieb verdecken manchmal die Freude und das Glück. Ich kann sie nur schlecht erkennen, weil alles vorbeirauscht. Freude und Glück sind nämlich Gesellen, die man nur sehen kann, wenn der Zug des Lebens nicht mit 250 Stundenkilometern rast. Sie mögen es gemächlich, stellen sich gerne ein, wenn man gerade nicht auf sie wartet. Glück und Freude gehören ins Hier und Jetzt, in den Augenblick. Vor 2 Wochen ist mir so ein Augenblick widerfahren. Bei den Beetle Athletics. Medaillen sollte ich verteilen nach einem Reitwettbewerb, aber der war noch lange nicht fertig. Und so saß ich dann auf der Bank mit ein paar anderen, habe den Kindern zugeschaut, wie sie mit großer Konzentration ihren Parcours absolviert haben. Warm war's, sonnig, easy, schönstes Glück. Unerwartet, geschenkt, danke, Gott.
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2: Doch, na klar, der Sommer geht weiter mit Temperaturen deutlich über 20 Grad. 23 nämlich die Maximaltemperatur heute und morgen. Heute ja einige Wolken unterwegs, ist locker zwischendurch, aber immer auch mal wieder auf. Und morgen wieder mehr Sonnenschein und Regenschauer halten sich heute wie morgen doch sehr zurück.
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2: Ziehen Sie die Tanzschuhe an und starten Sie hinein in den Montag zur Musik vom Pop. Mr. Michael Jackson, The Way.

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Das ist auch wirklich musikalischer Zucker, auch wenn Sie auf den in den Tee oder in den Kaffee verzichten möchten. Hier bekommen Sie ihn musikalisch, hier bei Ihrem Radio Paradiso NRW. Schönen guten Morgen.

musikalisch locker leicht hineingestartet in die neue Woche mit Barclay James Harvest aus dem Jahr 1980. Life is for living. Hier auf ihrem Radio Paradiso die besten Hits mit der meisten Abwechslung. Jetzt wird es auf jeden Fall musikalisch deutlich dramatischer und leidenschaftlicher aus dem Jahr 2008. Leona Lewis, Bleeding Love.

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6: Ich bin Lea Matschulat. Die CDU-Spitze spricht heute darüber, wie es nach dem Rücktritt von Unionsfraktionschef Spahn weitergeht. CDU-Chef und Bundeskanzler Merz will die Nachfolge zügig regeln und hat dazu bereits mit CSU-Chef Söder gesprochen.
7: Als Favorit für den Fraktionsvorsitz gilt Kanzleramtschef Frei. Sollte er das Amt übernehmen, wäre eine Kabinettsumbildung nötig. Merz schloss im ZDF weitere Personalentscheidungen nicht aus. Aus der Union kommen Forderungen nach einer schnellen Klärung. Auch aus der Opposition gibt es den Ruf nach einem personellen Neuanfang. Spahn und sein Ehemann hatten vergangene Woche bekannt gegeben, dass sie Eltern geworden sind. Eine Leihmutter in den USA brachte ihren Sohn zur Welt. Damit umgingen die beiden ein in Deutschland geltendes Verbot, das Spahn als CDU-Politiker mitgetragen hatte. David Riemer, Nachrichtenredaktion.
6: In Deutschland wurde im vergangenen Jahr deutlich mehr verdient als noch ein Jahr vorher. Das sogenannte Medianentgelt für einen Vollzeitbeschäftigten sei um gut 5% oder 203 Euro auf 4.217 Euro brutto monatlich gestiegen. Das teilte die Bundesagentur für Arbeit mit.
8: Das deutliche Plus erklärt sich durch höhere Tarifabschlüsse, so die Bundesagentur. Noch immer verdienen Frauen weniger als Männer, rund 300 Euro weniger. Grund dafür sind vor allem unterschiedliche Berufsfelder und Karrierepausen aufgrund familiärer Entwicklungen. Während Menschen ohne Berufsabschluss im Mittel 3.100 Euro erzielten, war das bei Vollzeitbeschäftigten mit Berufsabschluss rund 4.000 Euro. Das Medianentgelt ist der Verdienst, bei dem genauso viele Vollzeitbeschäftigte darüber liegen wie darunter, also ein Mittelwert. Tine Klimach, Nachrichtenredaktion.
6: Seit Tagen attackieren sich die Streitkräfte der USA und des Irans gegenseitig und es wächst die Sorge vor einem noch umfassenderen Krieg. Washington verlegt US-Medienberichten zufolge weitere Kampf- und Tankflugzeuge in die Konfliktregion. Um Angriffe des Irans auf Handelsschiffe in der Straße von Hormuz zu unterbinden, bombardierte das US-Militär in der nunmehr 9. Nacht in Folge Ziele in der Islamischen Republik. Die spanische Fußballnationalmannschaft wird nach ihrem Triumph bei der WM am frühen Nachmittag zurück in Madrid erwartet, zu einer Riesenparty mit hunderttausenden Fußballfans. Das Flugzeug mit den neuen Weltmeistern soll gegen 12.50 Uhr landen. Spanien hatte sich im WM-Finale mit 1:0 gegen Argentinien durchgesetzt.
9: Hinein in den Montag und in die neue Woche mit Wolken, aber auch immer mal wieder ein paar Auflockerungen. 23 Grad die Maximaltemperatur, der ein oder andere Regentropfen ist nicht komplett ausgeschlossen, aber doch eher unwahrscheinlich. Morgen gibt es wieder mehr Sonne, so ein paar wenige Wolken sind dann auch unterwegs. 23 Grad morgen am Dienstag die Maximaltemperatur.
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9: Für Ihren angenehmen, entspannten Start hinein in die neue Woche gibt es gefühlvolle Musik von Christopher Cross, Arthur's Theme. Und gleich habe ich locker leichte Klänge für Sie aus dem Jahr 2024. Mark Amber wartet auf Sie mit seinem Belong Together. Schönen guten Morgen, angenehmen Start in die Woche.

was auch immer Ihnen heute bevorsteht, vorerst einmal tief durchatmen und dann gelassen und mit der richtigen Energie hinein in den Tag und in die neuen Aufgaben. Freue mich, dass Sie dabei sind, freue mich, dass Sie zuhören. Mein Name ist Thorsten Wildke, ich grüße Sie ganz herzlich.

Ein echtes One-Hit-Wonder aus dem Jahr 1982. Ich habe nie wieder etwas gehört von Man Without Hats, aber in dem Sommer 82 haben alle danach gesungen und getanzt. The Safety Dance hier auf ihrem Radio Paradiso. Die besten Hits mit der meisten Abwechslung für ihren schwungvollen Start hinein in die neue Woche. Und für ihren sanften Start jetzt aus dem Jahr 2010 Lady Antebellum, die sich mittlerweile nur noch Lady A nennen. Need You Now.

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1: Wenn du Gott suchst, ist der Weg, der dir gezeigt wird, nicht weit. Du musst nicht die Alpen übersteigen, nicht die Meere überqueren und auch nicht die Wolken durchbrechen. Du musst Gott nur bis zu dir selbst entgegengehen.
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8: Da sind durchaus einige Wolken unterwegs, sie haben aber eher selten Regenschauer dabei. Im Gegenteil, es lockert auch immer mal wieder auf heute bei 23 Grad in der Spitze. Morgen mehr Auflockerungen, mehr Sonne, weniger Wolken, kaum Regen, 23 Grad der Tageshöchstwert.
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8: Letzte Woche am Dienstag, da sind sie noch das Highlight gewesen zum Abschluss des Classic Open Airs auf dem Berliner Gendarmenmarkt. Und da haben sie bewiesen, dass ihre Musik immer noch frisch und aktuell ist. Das sind Alpha Will mit Sounds Like a Melody.

0: mit leidenschaftlicher Musik von Alex Warren Ordinary hinein in den Tag. Die besten Hits mit der meisten Abwechslung entführen sie gleich in die 80er zu Culture Club. Do you really want to hurt me? Vorher geht's in die 90er zu Chris Weir und Julia.
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2: Gemeinsam sind wir stark. Fällt Ihnen dazu auch gleich die Verballhornung Gemeinsam sind wir Quark ein? Nun ja, auch das kann passieren. Aus dem Wunsch nach Gemeinschaft und Verbundenheit entsteht eher Abgrenzendes. Aber woher kommt sie denn, unsere starke Sehnsucht nach einem Gemeinschaftsgefühl? Nun, in den meisten Kulturen und Gesellschaften gibt es genau die Idee dieses Miteinander. Zusammenarbeit und Einheit machen eine Gruppe in der Regel ja auch widerstandsfähiger und effektiver. Kooperation als wesentliches Element für Erfolg. Schon bei den alten Griechen fabulierte der Dichter Aesop über diese Kraft. Er erzählte von einem alten Mann, der seinen Söhnen anschaulich zeigte, dass sie einzelne Zweige zwar leicht brechen können, aber mit einem ganzen Bündel Zweige erhebliche Schwierigkeiten haben. In unserer Zeit spiegelt sich dieses Prinzip oft im Teamwork wider. Wenn die Abkürzung Team, T-E-A-M, nicht gerade für toll, ein anderer macht's steht. Ein gutes Gemeinschaftsgefühl ist aus vielen Gründen von großer Bedeutung. Es bietet uns emotionale und psychologische Unterstützung. Wir fühlen uns weniger isoliert und haben eine größere Resilienz gegenüber Stress und Herausforderungen, wenn wir auf eine Gemeinschaft zählen können. Durch Zugehörigkeit entwickeln wir ein Gefühl von Sinn und Identität. So können wir unseren Platz in der Welt besser verstehen und fühlen uns, im Idealfall, wertgeschätzt und anerkannt. Überlegen Sie doch einmal, zu wem oder was Sie sich denn zugehörig fühlen. Welche Gemeinschaft gibt Ihnen ein gutes Gefühl? Wo sind Sie gut aufgehoben und sicher? Wo ist Ihr Zuhause? Der Gründer der Arche, Jean Vanier, gab uns dazu folgenden Rat. Gemeinschaft ist nicht etwas, das einfach so passiert. Sie ist etwas, das man schaffen muss. Es ist die Kunst, das Leben miteinander zu teilen.
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2: Und wenn Sie eine persönliche Beratung wünschen, schreiben Sie mich gerne an unter www.beziehungscoach-berlin.de.

da steht Ihnen bestimmt heute mal wieder so das ein oder andere bevor und ins Haus. Gehen Sie es ganz gelassen und entspannt an und ein bisschen Kraft und Energie sollen Sie auch von uns bekommen. Schönen guten Morgen.

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5: Ich bin Katrin Müller. Das CDU-Präsidium will heute über eine Nachfolge für Unionsfraktionschef Jens Spahn beraten. Der Rücktritt Spahns ist auch Thema bei der Unionsfraktionssitzung. CDU-Chef und Bundeskanzler Friedrich Merz will zügig einen neuen Unionsfraktionschef oder eine neue Chefin. Er und CSU-Chef Markus Söder haben sich am Wochenende beraten. Am häufigsten fällt der Name von Kanzleramtsminister Thorsten Frey, wenn es um die Nachfolge geht. Elektroautos sind in den vergangenen 5 Jahren deutlich billiger geworden. Inflationsbereinigt sanken die Listenpreise von 2020 bis 2025 um 18%, wie eine Untersuchung des Fraunhofer-Instituts für System- und Innovationsforschung und des International Council on Clean Transportation ergab.
6: E-Autos haben heute im Durchschnitt größere Reichweiten und mehr Motorleistung. Die Studienmacher sagen, dass die Preise noch weiter fallen könnten, denn die gesunkenen Batteriepreise seien noch nicht vollständig weitergegeben worden. Außerdem sollten auch steigende Stückzahlen dafür sorgen. Rechnet man die aktuelle Entwicklung weiter, dürften etwa bis 2030 Elektroautos in Europa gleich viel kosten wie vergleichbare Verbrenner, heißt es weiter. Tine Klimach, Nachrichtenredaktion.
5: Die Landwirte in Deutschland haben im laufenden Jahr so wenige Erdbeeren geerntet wie seit über 30 Jahren nicht mehr. Nach weiteren Zahlen des Statistischen Bundesamts ging auch beim Spargel die Erntemenge noch einmal zurück. Als Grund werden immer kleinere Anbauflächen genannt. Zum Sport. Jürgen Klopp steht wohl kurz davor, neuer Bundestrainer der deutschen Fußballnationalmannschaft zu werden. Das bestätigte er selbst bei Magenta TV. Wenn alles nach Plan läuft, könnte er am Freitag offiziell als neuer Bundestrainer vorgestellt werden.
7: Es steht eigentlich nichts mehr im Wege, nur es ist noch nicht offiziell. Mit diesen Worten bestätigte Jürgen Klopp bei Magenta TV, seine offizielle Ernennung als Nachfolger von Julian Nagelsmann rückt immer näher. Mit seinem aktuellen Arbeitgeber Red Bull sei er sich laut eigener Aussage einig, jetzt fehle nur noch das offizielle Go vom DFB. Sky und der Bild-Zeitung zufolge lässt Red Bull Klopp aus seinem Vertrag, der eigentlich noch bis 2029 läuft, aussteigen. Pia Wegner, Sportredaktion.
5: Und Spanien ist zum 2. Mal Fußball-Weltmeister. Das Team siegte im WM-Finale bei New York gegen Titelverteidiger Argentinien mit 1:0. Das Siegtor fiel erst in der Verlängerung.
8: Hier ist Radio Paradiso mit dem Wetter für NRW und es gestaltet sich heute oft bewölkt, wobei immer wieder auch aufgelockerte Phasen dabei sind am Himmel. Regen kommt nur selten runter, wenn dann eher Richtung Nordosten. Bei Top-Temperaturen zwischen 19 Grad im höheren Bergland und 23 Grad entlang des Rheins. Am Dienstagmorgen geht's freundlich weiter. Es wird einen Mix geben aus Sonne und Wolken, überwiegend ohne Regen und bei 20 bis 24 Grad maximal.
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8: Einen schönen Wochenstart mit engelsgleicher Musik. Jetzt von den Eurythmics. There must be an angel.

0: Paradiso am Montag zum Wochenstart und Sie kennen das vielleicht. Die Urlaubskasse ist doch ein recht sensibles Thema, denn Reisen ist ziemlich teuer geworden. Wenn nach dem Urlaub dann noch unerwartet eine hohe Mobilfunkrechnung auf uns wartet, kann das schnell die schönen Erinnerungen an die erholsamen Tage trüben. Kollege Julian Degler aus der Radio Paradiso Redaktion. Julian, was kann ich denn vor dem Urlaub tun, damit mich keine bösen Überraschungen auf der Handyrechnung erwarten?
1: Also vor der Reise sollte ich meinen Handyvertrag checken und die Preise etwa für mobiles Internet prüfen, wenn im Zielland die EU-Roaming-Regeln nicht gelten. Manchmal lohnt es sich auch, direkt beim Anbieter nachzufragen. Das EU-Roaming gilt grundsätzlich in allen 27 EU-Mitgliedstaaten und zum Beispiel auch in Island oder Norwegen. Aber aufgepasst, die beliebten Urlaubsländer Schweiz oder die Türkei fallen nicht unter die Verordnung. Und wenn ich in einer Grenzregion, etwa zur Schweiz, Urlaub mache, kann das Handy sogar unbemerkt in ein fremdes Netz wechseln. Das kann dann teuer werden. In solchen Regionen schaltet man die mobilen Daten also besser aus.
0: Na, speziell in Nicht-EU-Roaming-Ländern, wo ist denn besonders Vorsicht gefragt?
1: Ja, insbesondere in Nicht-EU-Ländern drohen nach wie vor extrem hohe Gebühren. Die Telefonminute auf Kuba oder den Malediven kann schon je nach Anbieter etwa 4 Euro kosten. Und das Surfen im Internet kann noch viel teurer sein. Daher der Tipp, das Datenroaming lieber deaktivieren und stattdessen WLAN-Hotspots nutzen. Wissen sollte man auch, die Mobilfunknetze von Schiffen und Flugzeugen fallen ebenfalls nicht unter die EU-Roaming-Regelungen. Auch dann nicht, wenn die Reise innerhalb der EU stattfindet.
0: Wenn jetzt mein eigener Mobilfunktarif ungünstig für meine Reise ist, welche Tipps hast du, die ich ganz praktisch vor und während der Reise umsetzen kann?
1: Vor der Reise ins EU-Ausland checkt man am besten, ob sich kostengünstige Auslandsoptionen zum eigenen Tarif dazu buchen lassen. Bei vielen Mobilfunkanbietern gibt es entsprechende Reisepakete. In vielen Reiseländern sind aber vor Ort gekaufte SIM-Karten günstiger als der eigene Heimattarif. Da können bestimmte eSIM-Tarife eine gute Wahl sein. Insgesamt gilt, bei Zielen außerhalb der EU oder auf Kreuzfahrten sollte man im Zweifel die Mailbox, Rufumleitung und das Datenroaming ausschalten. Alternativ kann ich im jeweiligen Urlaubsland lokale SIM-Karten, eSIMs oder WLAN-Hotspots nutzen.
0: Okay, Dankeschön an Julian Degler für die Tipps. Damit wünsche ich Ihnen eine erholsame Urlaubszeit und auch wenn Sie nicht verreisen, ein paar entspannte Tage, einen entspannten Wochenstart heute mit uns, mit Ihrem Radio Paradiso.

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1: Was ich am tiefsten verabscheue, ist die traurige Rolle des Zuschauers, der unbeteiligt tut oder ist. Man soll nie zuschauen. Man soll immer Zeuge sein, mittun, Verantwortung tragen. Der Mensch ohne mittuende Verantwortung zählt nicht.
2: Die neue Woche startet wechselnd bewölkt, immer wieder auch mit ein paar sonnigen Auflockerungen. Allerdings sollten Sie zumindest im Nordosten nochmal vereinzelt mit etwas Regen rechnen. Sonst bleibt es überwiegend trocken. Bei Top-Temperaturen zwischen 19 Grad im höheren Bergland und 23 Grad entlang des Rheins. Am Dienstagmorgen erreichen wir 20 bis 24 Grad maximal. Dazu wird es ein freundlicher Dienstag mit viel Sonnenschein und überwiegend ohne Regen.
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2: Rein geht's in die neue Woche mit uns, mit Ihrem Radio Paradiso und mit den besten Hits mit der meisten Abwechslung. Sie nehmen sich hoffentlich noch ein wenig Restentspannung vom Wochenende mit rein in diese Woche. Für entspannte Musik sorgen wir. Gleich Simply Red aus den 90ern mit Stars. Und das hier, der locker leichte Sound der 80er Jahre. Tina Turner und

0: Es ist entschieden. Spanien ist Fußball-Weltmeister 2026. Damit geht das XXL-Turnier in den USA, in Mexiko und in Kanada zu Ende. Sie hören Radio Paradiso und mein lieber Kollege Thomas Thonfeld aus der Radio Paradiso Redaktion fasst mal zusammen. Thomas, was hat denn diese WM ganz besonders geprägt?
1: Also ich fand schon auffällig, wie von Anfang an die Superstars und die Top-Torjäger abgeliefert haben. Ob Messi, Mbappé, Kane, Haaland, die haben dieses Turnier von Beginn an geprägt, ihre Tore gemacht, Spiele entschieden. Selbst Ronaldo, der hat zwar nicht durchgehend überzeugt, aber mit 41 immerhin auch noch 2 WM-Tore gemacht.
0: Ja, schon respektabel, Thomas. Mit 48 Mannschaften haben so viele Länder wie noch nie zuvor an einer Fußball-Weltmeisterschaft teilgenommen. Und es gibt ja offenbar sogar Überlegungen, ob man in Zukunft noch mehr Länder mitspielen lässt. Aber bleiben wir erstmal beim Ist-Zustand. Hat sich die WM mit 48 Teilnehmern bewährt und macht das Sinn so?
1: Also ich verstehe, dass die Fans in Curaçao, Haiti oder Usbekistan natürlich begeistert sind, dass ihre Nationalmannschaften mal gegen die Messis, Mbappés oder Ronaldos antreten dürfen bei so einem Turnier. Aber die Vielzahl der Spiele, das bläht natürlich so eine WM auf. Andererseits muss man sagen, haben ja mit Kongo und Kap Verde immerhin 2 der ganz großen Außenseiter sogar die erste K.O.-Runde noch erreicht. Trotzdem würde ich bezweifeln, ob immer mehr und immer größer der richtige Weg für Fußball-Weltmeisterschaften ist. Vor allem, wenn jetzt über noch mehr Teilnehmer diskutiert wird in Zukunft.
0: Okay, danke schön für die Einschätzung, Thomas Thonfeld, für den Moment. Wir werden gleich noch weitersprechen. Unter anderem auch darüber, was die WM regeltechnisch so bedeutet für die Zukunft, auch für die Bundesliga. Hier heute auf Ihrem Radio Paradiso. Kommen Sie gut rein in diese neue Fußballlose Woche.

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5: Ich bin Katrin Müller. Nach dem Rücktritt von Unionsfraktionschef Jens Spahn berät die CDU-Spitze heute über das weitere Vorgehen. CDU-Chef und Bundeskanzler Friedrich Merz will die Nachfolge zügig regeln und hat dazu bereits mit CSU-Chef Markus Söder gesprochen.
6: Als Favorit für den Fraktionsvorsitz gilt Kanzleramtschef Frei. Sollte er das Amt übernehmen, wäre eine Kabinettsumbildung nötig. Merz schloss im ZDF weitere Personalentscheidungen nicht aus. Aus der Union kommen Forderungen nach einer schnellen Klärung. Auch aus der Opposition gibt es den Ruf nach einem personellen Neuanfang. Spahn und sein Ehemann hatten vergangene Woche bekannt gegeben, dass sie Eltern geworden sind. Eine Leihmutter in den USA brachte ihren Sohn zur Welt. Damit umgingen die beiden ein in Deutschland geltendes Verbot, das Spahn als CDU-Politiker mitgetragen hatte. David Riemer, Nachrichtenredaktion.
5: Die Ölpreise sind heute im frühen Handel wegen des sich weiter verschärfenden Iran-Kriegs erneut gestiegen. Der Preis für ein Barrel der Nordsee-Sorte Brent zur Lieferung im September kletterte in der Nacht um bis zu 4% auf gut 91 US-Dollar und damit zum ersten Mal seit Anfang Juni über die Marke von 90 Dollar. Im Nahen Osten wächst die Sorge vor einem noch umfassenderen Krieg. In Deutschland wurde im vergangenen Jahr deutlich mehr verdient als noch ein Jahr davor. Das sogenannte Medianentgelt für einen Vollzeitbeschäftigten sei um rund 5% oder gut 200 Euro auf knapp 4.220 Euro brutto monatlich gestiegen. Das teilte die Bundesagentur für Arbeit in Nürnberg mit.
7: Das deutliche Plus erklärt sich durch höhere Tarifabschlüsse, so die Bundesagentur. Noch immer verdienen Frauen weniger als Männer, rund 300 Euro weniger. Grund dafür sind vor allem unterschiedliche Berufsfelder und Karrierepausen aufgrund familiärer Entwicklungen. Während Menschen ohne Berufsabschluss im Mittel 3.100 Euro erzielten, war das bei Vollzeitbeschäftigten mit Berufsabschluss rund 4.000 Euro. Das Medianentgelt ist der Verdienst, bei dem genauso viele Vollzeitbeschäftigte darüber liegen wie darunter, also ein Mittelwert. Spitzenverdienste von Milliardären sind nicht mit einberechnet. Tine Klimach, Nachrichtenredaktion.
5: Zum Sport. Die spanische Fußballnationalmannschaft wird nach ihrem Triumph bei der WM am frühen Nachmittag zurück in Madrid erwartet. Zu einer Riesenparty mit Hunderttausenden Fußballfans. Spanien hatte sich im WM-Finale mit 1:0 gegen Argentinien durchgesetzt. Im Lauf des Tages wird auch König Felipe die Mannschaft empfangen.
8: Im Nordosten der Region kann es vereinzelt noch mal ein bisschen Regen geben. Ansonsten bleibt es überwiegend trocken zum Start in die neue Woche. Wechselnd bewölkt, immer wieder auch aufgelockert, bei 19 bis 23 Grad maximal. Am Dienstagmorgen geht es hoch auf 20 bis 24 Grad. Morgen wird es freundlich werden mit vielen Sonnenmomenten und nur selten mal mit vereinzeltem Regen. Sonst bleibt es überwiegend trocken am Dienstag.
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8: Und gleich mit Ed Sheeran. Sie können sich freuen auf seinen Mega-Hit Overpass Graffiti. Außerdem geht es in die 90er Jahre zu Joshua Caddison und Picture Postcard from L.A. Schöne Grüße aus der Stadt der Engel. Wir starten jetzt aber erstmal ganz gemütlich, ganz entspannt mit den 80er Jahren. Viel Spaß mit Mr. Mister und Broken Wings.

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0: 2026 hat mit dem Sieg von Spanien gestern Abend ein Ende gefunden. Was bleibt jetzt von diesem Mega-Fußball-Event? Kollege Thomas Thurnfeld aus der Radio Paradiso Redaktion. Thomas, was bleibt denn von der WM regeltechnisch?
1: Die Regelungen, die das Spiel insgesamt schneller machen und Zeitspiel verhindern sollen, die gelten auch in der Bundesliga. Also bisher gab es ja schon den Countdown beim Abschlag des Torwarts. Jetzt gibt's die Möglichkeit auch bei Abstößen vom Boden und bei Einwürfen. Und es gilt künftig auch die 10-Sekunden-Regel beim Auswechseln. Und wenn sich ein Spieler auf dem Platz behandeln lässt, muss er anschließend draußen eine Minute warten, bevor er wieder zurück auf den Platz darf. Das heißt, seine Mannschaft spielt so lange in Unterzahl.
0: Jetzt wird ja immer noch viel diskutiert über die rote Karte für die Hand vor dem Mund oder ob der VAR auch Ecken überprüfen sollte. Was es in der Bundesliga aber definitiv nicht geben soll, sind die festen Trinkpausen, die es jetzt bei der WM gab. Wie sieht denn da die Regelung für die Liga aus?
1: Es wird immer nach Lage entschieden. Das heißt, wenn es wirklich richtig heiß ist, dann kann es Trinkpausen geben, aber eben auch nur dann. Es wird also nichts eingeführt bei uns, was zur Folge hätte, dass ein Spiel im Grunde immer aus 4/4 besteht. Denn diese 3-minütige Trinkpause bei der WM, die hatte ja 2 Effekte. Zum einen konnten übertragende Sender da Werbung laufen lassen und zum anderen konnten die Trainer natürlich bei der Gelegenheit der gesamten Mannschaft Anweisungen geben. Die Trinkpause hatte also auch den Effekt einer Auszeit, wie es sie in anderen Sportarten gibt.
0: Was auch noch ein großer Aufreger gewesen ist, war ja der Anruf von US-Präsident Trump bei Infantino, damit die FIFA die rote Karte bzw. die folgende Sperre des US-Stürmers Balogun ändert. Da gab es ja vor allem hier in Europa einen gewaltigen Aufschrei. Wie wirkt das jetzt nach?
1: Ja, das ist noch ein bisschen die Frage. FIFA-Boss Infantino, der hat ja versucht, das Ganze als völlig normal hinzustellen. Er telefoniere regelmäßig mit Regierungschefs, sagt er. Und die FIFA habe unabhängig entschieden, diese Rotsperre auszusetzen. Die UEFA, der Europäische Fußballverband, sieht das ja ganz anders. Eine rote Linie sei überschritten, hieß es da. Und die Glaubwürdigkeit des Wettbewerbs werde untergraben. Die Frage ist jetzt, ob und wie sich die Europäer für künftige Fälle wappnen und organisieren oder ob sie das Ganze im Sande verlaufen lassen. Schwierig ist und bleibt ja auf jeden Fall, dass hier eine Tatsachenentscheidung mit zwingenden Konsequenzen kurz nach so einem Telefonat dann nachträglich ausgehebelt wurde.
0: Ja, ich danke dir, Thomas, für diese Infos, kleiner Rückblick auf die WM und Ausblick, was uns da noch erwarten könnte an Regeländerungen und Co. Ich bin froh, dass die WM friedlich zu Ende gegangen ist, dass es keine weiteren, wie befürchtet, Vorkommnisse innerhalb des Spiels gegeben hat. Damit endet eine doch recht umstrittene, aber am Ende erfolgreiche Weltmeisterschaft. Kommen Sie jetzt wieder gut in den fußballlosen Alltag mit uns, mit Ihrem Radio Paradiso.

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1: Ich wünsche dir, dass du dich nicht nur auf vorgegebenen, eingefahrenen Spuren bewegst, sondern deine eigene Richtung suchst und findest. Jedes Hindernis birgt die Möglichkeit, neue Kräfte in dir zu befreien. Ich wünsche dir, dass du auch an den Steinen, die dir in den Weg gelegt werden, wächst.
2: Hier ist Radio Paradiso mit dem Wetter für NRW und es gestaltet sich heute oft bewölkt, wobei immer wieder auch aufgelockerte Phasen dabei sind am Himmel. Regen kommt nur selten runter, wenn dann eher Richtung Nordosten. Bei Top-Temperaturen zwischen 19 Grad im höheren Bergland und 23 Grad entlang des Rheins. Am Dienstagmorgen geht's freundlich weiter. Es wird einen Mix geben aus Sonne und Wolken, überwiegend ohne Regen und bei 20 bis 24 Grad maximal.
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2: Und aha, versüßen Ihnen den Wochenstart. Jetzt mit Hunting High and Low.

Filmmusik aus dem wunderbaren Notting Hill. Ronan Keating, When You Say Nothing At All. Es waren die 90er, hier bei den besten Hits, mit der meisten Abwechslung auf ihrem Radioparty. So vielleicht ja auch eine kleine Idee für den nächsten DVD-Abend. Notting Hill mal wieder rausholen. Es geht in die 80er, Urlaubsgefühle jetzt von Cool and the Gang. Und Fresh, schönen Montag.

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8: Ich bin Katrin Müller. Die CDU-CSU-Bundestagsfraktion wird am 29. Juli zu einer Sondersitzung zusammenkommen, um über die Nachfolge von Jens Spahn an der Fraktionsspitze zu entscheiden. Das kündigte CDU-Chef und Bundeskanzler Friedrich Merz in Abstimmung mit CSU-Chef Markus Söder in einer Sitzung des CDU-Präsidiums an. Die Deutsche Presseagentur hat das aus Präsidiumskreisen erfahren. Die Sorge vor einem noch umfassenderen Krieg zwischen den USA und dem Iran wächst. Während sich beide Seiten erneut gegenseitig attackieren, bombardierte das US-Militär in der 9. Nacht in Folge Ziele im Iran. Nach Angaben des US-Regionalkommandos wurden unter anderem Flugabwehranlagen sowie Raketen- und Drohnenstellungen angegriffen.
9: US-Präsident Trump begründete die Angriffe mit dem Tod mehrerer US-Soldaten und sagte, dass die Vereinigten Staaten den Iran erneut hart getroffen hätten. Teheran wiederum reagierte mit Vergeltungsschlägen gegen Länder mit US-Militärstützpunkten in der Region. Aus Kuwait wurde erneuter Drohnenbeschuss gemeldet, auch in Bahrain heulten die Sirenen. Gleichzeitig verlegen die USA nach Medienberichten weitere Kampf- und Tankflugzeuge in die Konfliktregion. Stand jetzt sieht es also alles andere als nach Entspannung vor Ort aus. David Riemer, Nachrichtenredaktion.
8: Elektroautos sind in den vergangenen 5 Jahren deutlich billiger geworden. Inflationsbereinigt sanken die Listenpreise von 2020 bis 2025 um 18%, wie eine Untersuchung des Fraunhofer-Instituts für System- und Innovationsforschung und des International Council on Clean Transportation ergab.
10: E-Autos haben heute im Durchschnitt größere Reichweiten und mehr Motorleistung. Die Studienmacher sagen, dass die Preise noch weiter fallen könnten, denn die gesunkenen Batteriepreise seien noch nicht vollständig weitergegeben worden. Außerdem sollten auch steigende Stückzahlen dafür sorgen. Rechnet man die aktuelle Entwicklung weiter, dürften etwa bis 2030 Elektroautos in Europa gleich viel kosten wie vergleichbare Verbrenner, heißt es weiter. Tine Klimach, Nachrichtenredaktion.
8: Zum Sport. Die spanische Fußballnationalmannschaft wird nach ihrem Triumph bei der WM am frühen Nachmittag zurück in Madrid erwartet. Zu einer Riesenparty mit hunderttausenden Fußballfans. Spanien hatte sich im WM-Finale mit 1:0 gegen Argentinien durchgesetzt. Im Lauf des Tages wird auch König Felipe die Mannschaft empfangen.
11: Die neue Woche startet wechselnd bewölkt, immer wieder auch mit ein paar sonnigen Auflockerungen. Allerdings sollten Sie zumindest im Nordosten nochmal vereinzelt mit etwas Regen rechnen. Sonst bleibt es überwiegend trocken. Bei Top-Temperaturen zwischen 19 Grad im höheren Bergland und 23 Grad entlang des Rheins. Am Dienstagmorgen erreichen wir 20 bis 24 Grad maximal. Dazu wird es ein freundlicher Dienstag mit viel Sonnenschein und überwiegend ohne Regen.
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11: Ach, es wird zum Schwärmen schön. Aus ihrem Lieblingstanzfilm aus Dirty Dancing. Hier ist Eric Carmen mit Hungry Eyes.

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1: 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Ja, Coldplay irgendwie so ein bisschen auch so halb. Ich weiß nicht, also Chris Martin habe ich gesehen und davor viele, viele Kinder. 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
2: Ja.
1: Also, wie hat es euch gefallen?
3: Die Show an sich fand ich super. Mhm. Ich, für meinen Geschmack, fand sie auch besser als die Super Bowl Halftime Show, weil es einfach mehr meine Musik war. 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Dafür war mir das alles zu lang. 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

0: 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Die größten Worte der Menschheitsgeschichte. Der britische Seefahrer James Cook segelt im 18. Jahrhundert tausende von Seemeilen durch alle Ozeane. Seine wissenschaftlichen und geografischen Entdeckungen verändern die Karten der Welt.
1: Tu nur einmal das, wovon andere sagen, du könntest es nicht tun. Du wirst ihren Begrenzungen niemals mehr Aufmerksamkeit schenken. Ehrgeiz führt mich nicht nur weiter als jeden anderen Menschen vor mir, sondern so weit, wie ich es für Menschen möglich gehalten habe, zu gehen.
2: Im Nordosten der Region kann es vereinzelt noch mal ein bisschen Regen geben. Ansonsten bleibt es überwiegend trocken zum Start in die neue Woche. Wechselnd bewölkt, immer wieder auch aufgelockert, bei 19 bis 23 Grad maximal. Am Dienstagmorgen geht es hoch auf 20 bis 24 Grad. Morgen wird es freundlich werden mit vielen Sonnenmomenten und nur selten mal mit vereinzeltem Regen. Sonst bleibt es überwiegend trocken am Dienstag.
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2: Ja, ich weiß, nach dem Wochenende am Montag wieder in den Alltag zurückzufinden, ist nicht immer leicht. Deshalb sorgen wir für Motivation, musikalisch, jetzt mit Elton John. Das sind die 80er, das ist I'm Still Standing auf ihrem

wird nächstes Jahr hier zu uns nach Deutschland kommen, allerdings auch nur nach Berlin. Gracie Abrams mit That's So True hier gerade auf ihrem Radio Paradiso. Worauf sie sich aber schon in diesem Jahr, in dieser Woche freuen können, ist auf Seal, seine aktuelle Tour, 30 plus years of the classic albums 1 and 2. Die führt ihn heute Abend schon nach Köln. Hamburg ist unter anderem auch noch dran. Und am Donnerstag die Hauptstadt hier in der Zitadelle Spandau. Und wir schicken sie sehr, sehr gerne hin, wenn sie die Radio Paradiso Seal Superhits hier im Programm entdecken. Und was für ein Glück. 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Das ist Seal. 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
9: Ich bin Katrin Müller. Die CDU-CSU-Bundestagsfraktion wird am 29. Juli zu einer Sondersitzung zusammenkommen, um über die Nachfolge von Jens Spahn an der Fraktionsspitze zu entscheiden. Das kündigt der CDU-Chef und Bundeskanzler Friedrich Merz in Abstimmung mit CSU-Chef Markus Söder in einer Sitzung des CDU-Präsidiums an, wie die dpa aus Präsidiumskreisen erfuhr.
10: Aus der Union kommen Forderungen nach einer schnellen Klärung. Auch aus der Opposition gibt es den Ruf nach einem personellen Neuanfang. Spahn und sein Ehemann hatten vergangene Woche bekannt gegeben, dass sie Eltern geworden sind. Eine Leihmutter in den USA brachte ihren Sohn zur Welt. Damit umgingen die beiden ein in Deutschland geltendes Verbot, das Spahn als CDU-Politiker mitgetragen hatte. David Riemer, Nachrichtenredaktion.
9: Die Ölpreise sind heute im frühen Handel wegen des sich weiter verschärfenden Iran-Kriegs erneut gestiegen. Der Preis für ein Barrel der Nordsee-Sorte Brent zur Lieferung im September kletterte in der Nacht um bis zu 4% auf gut 91 US-Dollar und damit zum ersten Mal seit Anfang Juni über die Marke von 90 Dollar. Im Nahen Osten wächst die Sorge vor einem noch umfassenderen Krieg. In Deutschland wurde im vergangenen Jahr deutlich mehr verdient als noch ein Jahr davor. Das sogenannte Medianentgelt für einen Vollzeitbeschäftigten sei um rund 5% oder gut 200 Euro auf knapp 4.220 Euro brutto monatlich gestiegen. Das teilte die Bundesagentur für Arbeit in Nürnberg mit.
11: Das deutliche Plus erklärt sich durch höhere Tarifabschlüsse, so die Bundesagentur. Noch immer verdienen Frauen weniger als Männer, rund 300 Euro weniger. Grund dafür sind vor allem unterschiedliche Berufsfelder und Karrierepausen aufgrund familiärer Entwicklungen. Während Menschen ohne Berufsabschluss im Mittel 3.100 Euro erzielten, war das bei Vollzeitbeschäftigten mit Berufsabschluss rund 4.000 Euro. Das Medianentgelt ist der Verdienst, bei dem genauso viele Vollzeitbeschäftigte darüber liegen wie darunter, also ein Mittelwert. Tine Klimach, Nachrichtenredaktion.
9: Die EU verhängt eine Millionenstrafe gegen den Online-Marktplatz AliExpress wegen des Verkaufs illegaler Produkte. Der chinesische Online-Riese muss 550 Millionen Euro zahlen, unter anderem, weil gefälschte Kleidung, unsicheres Spielzeug und gefährliche Kosmetika wochenlang nicht von der Plattform genommen wurden. Das hat die Europäische Kommission jetzt mitgeteilt.
12: Hier ist Radio Paradiso mit dem Wetter für NRW und es gestaltet sich heute oft bewölkt, wobei immer wieder auch aufgelockerte Phasen dabei sind am Himmel. Regen kommt nur selten runter, wenn dann eher Richtung Nordosten. Bei Top-Temperaturen zwischen 19 Grad im höheren Bergland und 23 Grad entlang des Rheins. Am Dienstagmorgen geht's freundlich weiter. Es wird einen Mix geben aus Sonne und Wolken, überwiegend ohne Regen und bei 20 bis 24 Grad maximal.
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12: Ich begrüße Sie in einer neuen Woche. Einen schönen Montag wünsche ich Ihnen. Wir begleiten Sie entspannt hinein. Mit den besten Hits, mit der meisten Abwechslung. Gleich Rosalind aus dem Jahr 2022 mit Snap. Außerdem tanzen Sie durch den Montag und mit DJ Bobo und Everybody, die 90er. Jetzt aber erstmal Urlaubsgefühle aus den 80er Jahren. Laid back. Sunshine Reggae.

0: Es ist entschieden. Spanien ist Fußball-Weltmeister 2026. Damit geht das XXL-Turnier in den USA, in Mexiko und in Kanada zu Ende. Sie hören Radio Paradiso und mein lieber Kollege Thomas Thonfeld aus der Radio Paradiso Redaktion fast mal zusammen. Thomas, was hat denn diese WM ganz besonders geprägt?
1: Also ich fand schon auffällig, wie von Anfang an die Superstars und die Top-Torjäger abgeliefert haben. Ob Messi, Mbappé, Kane, Haaland, die haben dieses Turnier von Beginn an geprägt, ihre Tore gemacht, Spiele entschieden. Selbst Ronaldo, der hat zwar nicht durchgehend überzeugt, aber mit 41 immerhin auch noch 2 WM-Tore gemacht.
0: Ja, schon respektabel, Thomas. Mit 48 Mannschaften haben so viele Länder wie noch nie zuvor an einer Fußball-Weltmeisterschaft teilgenommen. Und es gibt ja offenbar sogar Überlegungen, ob man in Zukunft noch mehr Länder mitspielen lässt. Aber bleiben wir erstmal beim Ist-Zustand. Hat sich die WM mit 48 Teilnehmern bewährt und macht das Sinn so?
1: Also ich verstehe, dass die Fans in Curaçao, Haiti oder Usbekistan natürlich begeistert sind, dass ihre Nationalmannschaften mal gegen die Messis, Mbappés oder Ronaldos antreten dürfen bei so einem Turnier. Aber die Vielzahl der Spiele, das bläht natürlich so eine WM auf. Andererseits muss man sagen, haben ja mit Kongo und Kap Verde immerhin 2 der ganz großen Außenseiter sogar die erste K.O.-Runde noch erreicht. Trotzdem würde ich bezweifeln, ob immer mehr und immer größer der richtige Weg für Fußball-Weltmeisterschaften ist. Vor allem, wenn jetzt über noch mehr Teilnehmer diskutiert wird in Zukunft.
0: Okay, danke schön für die Einschätzung, Thomas Thonfeld, für den Moment. Wir werden gleich noch weiter sprechen. Unter anderem auch darüber, was die WM regeltechnisch so bedeutet für die Zukunft, auch für die Bundesliga. Hier heute auf Ihrem Radio Paradiso. Kommen Sie gut rein in diese neue Fußballlose Woche.

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1: Am 19. Februar 1919 hält Marie Juchacz eine Rede in der Weimarer Nationalversammlung. Es ist die erste öffentliche Rede einer Frau in einem deutschen Parlament.
2: Meine Herren und Damen, es ist das erste Mal, dass in Deutschland eine Frau als Freie und Gleiche im Parlament zum Volke sprechen darf. Die Frauen besitzen heute das ihnen zustehende Recht der Staatsbürgerinnen. Ich möchte hier feststellen, dass wir deutschen Frauen dieser Regierung nicht etwa in dem althergebrachten Sinne Dank schuldig sind. Was diese Regierung getan hat, das war eine Selbstverständlichkeit. Sie hat den Frauen gegeben, was ihnen bis dahin zu Unrecht vorenthalten worden ist.
3: Die neue Woche startet wechselnd bewölkt, immer wieder auch mit ein paar sonnigen Auflockerungen. Allerdings sollten Sie zumindest im Nordosten nochmal vereinzelt mit etwas Regen rechnen. Sonst bleibt es überwiegend trocken. Bei Top-Temperaturen zwischen 19 Grad im höheren Bergland und 23 Grad entlang des Rheins. Am Dienstagmorgen erreichen wir 20 bis 24 Grad maximal. Dazu wird es ein freundlicher Dienstag mit viel Sonnenschein und überwiegend ohne Regen.
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3: Es wird besonders herzlich in dieser halben Stunde. Holly Humberstone, gleich mit frischer aktueller Musik, To Love Somebody. Und jetzt Heinz-Rudolf Kunz.

0: Ihr entspannter Wochenstart hier auf Ihrem Radio Paradiso und so schnell kann's gehen. Die Fußball-WM 2026 hat mit dem Sieg von Spanien gestern Abend ein Ende gefunden. Was bleibt jetzt von diesem Mega-Fußball-Event? Kollege Thomas Thunfeld aus der Radio Paradiso Redaktion. Thomas, was bleibt denn von der WM regeltechnisch?
1: Die Regelungen, die das Spiel insgesamt schneller machen und Zeitspiel verhindern sollen, die gelten auch in der Bundesliga. Also bisher gab es ja schon den Countdown beim Abschlag des Torwarts. Jetzt gibt's die Möglichkeit auch bei Abstößen vom Boden und bei Einwürfen. Und es gilt künftig auch die 10-Sekunden-Regel beim Auswechseln. Und wenn sich ein Spieler auf dem Platz behandeln lässt, muss er anschließend draußen eine Minute warten, bevor er wieder zurück auf den Platz darf. Das heißt, seine Mannschaft spielt so lange in Unterzahl.
0: Jetzt wird ja immer noch viel diskutiert über die rote Karte für die Hand vor dem Mund oder ob der VAR auch Ecken überprüfen sollte. Was es in der Bundesliga aber definitiv nicht geben soll, sind die festen Trinkpausen, die es jetzt bei der WM gab. Wie sieht denn da die Regelung für die Liga aus?
1: Es wird immer nach Lage entschieden. Das heißt, wenn es wirklich richtig heiß ist, dann kann es Trinkpausen geben, aber eben auch nur dann. Es wird also nichts eingeführt bei uns, was zur Folge hätte, dass ein Spiel im Grunde immer aus 4 Vierteln besteht. Denn diese 3-minütige Trinkpause bei der WM, die hatte ja 2 Effekte. Zum einen konnten übertragende Sender da Werbung laufen lassen und zum anderen konnten die Trainer natürlich bei der Gelegenheit der gesamten Mannschaft Anweisungen geben. Die Trinkpause hatte also auch den Effekt einer Auszeit, wie es sie in anderen Sportarten gibt.
0: Was auch noch ein großer Aufreger gewesen ist, war ja der Anruf von US-Präsident Trump bei Infantino, damit die FIFA die rote Karte bzw. die folgende Sperre des US-Stürmers Balogun ändert. Da gab es ja vor allem hier in Europa einen gewaltigen Aufschrei. Wie wirkt das jetzt nach?
1: Ja, das ist noch ein bisschen die Frage. FIFA-Boss Infantino, der hat ja versucht, das Ganze als völlig normal hinzustellen. Er telefoniere regelmäßig mit Regierungschefs, sagt er. Und die FIFA habe unabhängig entschieden, diese Rotsperre auszusetzen. Die UEFA, der Europäische Fußballverband, sieht das ja ganz anders. Eine rote Linie sei überschritten, hieß es da. Und die Glaubwürdigkeit des Wettbewerbs werde untergraben. Die Frage ist jetzt, ob und wie sich die Europäer für künftige Fälle wappnen und organisieren oder ob sie das Ganze im Sande verlaufen lassen. Schwierig ist und bleibt ja auf jeden Fall, dass hier eine Tatsachenentscheidung mit zwingenden Konsequenzen kurz nach so einem Telefonat dann nachträglich ausgehebelt wurde.
0: Ja, ich danke dir, Thomas, für diese Infos, kleiner Rückblick auf die WM und Ausblick, was uns da noch erwarten könnte an Regeländerungen und Co. Ich bin froh, dass die WM friedlich zu Ende gegangen ist, dass es keine weiteren, wie befürchtet, Vorkommnisse innerhalb des Spiels gegeben hat. Damit endet eine doch recht umstrittene, aber am Ende erfolgreiche Weltmeisterschaft. Kommen Sie jetzt wieder gut in den fußballlosen Alltag mit uns, mit Ihrem Radio Paradiso.

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4: Ich bin Thomas Brockt. Wer folgt auf Jens Spahn an der Unionsfraktionsspitze? Das will die Bundestagsfraktion Mitte kommender Woche in einer Sondersitzung entscheiden. Das erfuhr die Deutsche Presseagentur aus Präsidiumskreisen.
5: CDU-Chef Merz hatte schon klargemacht, dass er den Posten schnell neu besetzen will. Bei den Spekulationen über die Nachfolge wird am häufigsten Kanzleramt Chef Frey genannt. Aber auch etwa CDU-Generalsekretär Linnemann oder Innenminister Dobrindt sind im Gespräch. Gut möglich, dass dann auch das Kabinett umgebildet wird. Vergangene Woche hatten Spahn und sein Ehemann bekannt gegeben, dass sie Eltern eines Sohnes geworden sind, mit Hilfe einer Leihmutter in den USA. Damit umgingen sie ein in Deutschland geltendes Verbot, das Spahn aber in der CDU mitgetragen hat. Am Samstag beugte er sich dann dem Druck und gab seinen Rücktritt bekannt. Ursula Winkler, Nachrichtenredaktion.
4: Die Spritpreise sind über das Wochenende erneut gestiegen. Superbenzin der Sorte E10 kostete im bundesweiten Schnitt gestern 2,15 Euro pro Liter, wie aus Daten des ADAC hervorgeht. Damit verteuerte es sich im Vergleich zum Freitag um weitere 1,1 Cent. Diesel stieg im Vergleich zum Freitag um 1,6 Cent auf 2,18 Euro. Bei beiden Kraftstoffen war es der 8. Anstieg in Folge. Wohnen zur Miete ist in Deutschland deutlich teurer geworden. Nach Angaben des Instituts der Deutschen Wirtschaft Köln lagen die Angebotsmieten im zweiten Quartal bundesweit 4% über dem Vorjahreszeitraum.
6: Vor allem in vielen Großstädten haben die Mieten kräftig zugelegt. Gleichzeitig ist dort das Mietangebot deutlich geschrumpft. Begründung des IW: Viele Menschen bleiben in ihren Wohnungen, weil sie ältere Mietverträge mit günstigen Mieten nicht aufgeben wollen. Anders sieht es beim Kauf von Immobilien aus. Die Preise legten bundesweit nur moderat zu. Gleichzeitig gibt es deutlich mehr Angebote. David Riemer, Nachrichtenredaktion.
4: Die EU verhängt eine Millionenstrafe gegen den Online-Marktplatz AliExpress wegen des Verkaufs illegaler Produkte. Der chinesische Online-Riese muss 550 Millionen Euro zahlen, unter anderem, weil gefälschte Kleidung, unsicheres Spielzeug und gefährliche Kosmetika widerrechtlich wochenlang nicht von der Plattform genommen wurden. Das hat die Europäische Kommission mitgeteilt. Das Unternehmen, das zum Alibaba-Konzern gehört, hat demnach nicht genug getan, um die Verbraucher in der EU vor solchen Produkten zu schützen.
7: Einen schönen Montag. Hier ist Radio Paradiso im Wetter für Nordrhein-Westfalen. Es bleibt heute wechselnd bewölkt. Gebietsweise sind Regenschauer mit dabei, bevorzugt im Norden und im Nordosten. Ansonsten Top-Temperaturen zwischen 19 Grad im Bergland und 23 Grad entlang des Rheins. Morgen am Dienstag heiter bis wolkig. Es bleibt weitestgehend trocken. Das Ganze bei wärmeren Temperaturen, angenehmeren Werten von 21 bis 24 Grad.
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7: Im Sommerurlaub, da greifen wir gerne auf Sie zurück. Google-Bewertungen von Hotels und Restaurants. Aber wie glaubwürdig sind die denn eigentlich? Darüber sprechen wir gleich hier. Unter anderem nach Olivia Dean, Man I Need. Und das hier Chris Rea, die späten 80er. The Road to Hell.

0: Im Urlaub machen wir das alle. Ist auch oftmals der einzige Anhaltspunkt, wenn wir in einer anderen Stadt sind, wo wir uns nicht auskennen. Zum Beispiel, wenn wir ein Restaurant suchen, die Bewertungen bei Google aber eine Stichprobe zeigt, so wirklich trauen kann man denen nicht. Sione Radio Paradiso, einen schönen Montag Ihnen. Immer häufiger kommt es nämlich dazu, dass Bewertungen nach Beschwerden wegen Diffamierung entfernt werden. Eine Stichprobe von der dpa, die zeigt, je nach Stadt betrifft das 11-30% der untersuchten Häuser. Thomas Bleskin aus der Paradiso-Redaktion. Thomas, warum lassen denn Betriebe Bewertungen löschen und wie verlässlich sind denn dann diese Sterne noch?
1: Viele Restaurants und Hotels sagen, sie melden nur gefälschte, beleidigende oder erfundene Bewertungen, zum Beispiel Spam, Beiträge von Bots oder Einträge ohne tatsächlichen Besuch. Sachliche Kritik soll dagegen, sagen die Betriebe, jedenfalls stehen bleiben. Verbraucherforscher warnen allerdings vor einer regelrechten Löschindustrie. Für Gäste heißt es, Sterne nicht isoliert lesen, sondern auf den Inhalt schauen, versuchen wiederkehrende Muster zu erkennen und darauf achten, wie nachvollziehbar ein Betrieb auf Kritik reagiert.
0: Dankeschön, Thomas. Ich habe auch noch einen Tipp, was wir im Urlaub immer machen, ist, dass wir uns echte Fotos von Besuchern anschauen, die hochgeladen wurden. Also nicht nur die Werbebilder vom Hotel oder vom Restaurant selbst. Das geht dann über Google oder auch über Instagram kann man das suchen und so bekommt man nochmal ein bisschen einen realeren Eindruck von vor Ort.

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1: Hoffnung. Mitten in der Nacht spüren, dass der Morgen kommt. In die sterbende Erde Samenkörner streuen. Kinder zeugen im Antlitz der Unzukunft. Tränen trocknen mitten im Schmerz. Zu den Schlachtfeldern Friedenstauben schicken. Und weitergehen. Durch Dunkel und Schrecken in Gottes Arme.
2: Ja, sind schon viele Wolken unterwegs heute am Montag bis in den Abend hinein. Überwiegend aber trocken im Norden und Nordosten, da sind mal ein paar Schauer möglich. Ansonsten Topwerte von 19 Grad im Bergland, 23 Grad entlang des Rheins, auf dem Kahlen Asten 13 Grad in der Spitze. Morgen am Dienstag heiter bis wolkig, es bleibt trocken. Das Ganze bei Topwerten von 21 bis 24 Grad. In Hochlagen erwarten wir 17 Grad in der Spitze.
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2: Ja, Glückwunsch an Spanien, den zweiten Stern auf dem Trikot. Redlich verdient, Weltmeister sind sie geworden mit dem Sieg 1:0. Gestern Nacht fast schon gegen Argentinien. Ging ja dann wirklich lang, bis der Pokal wirklich in die Höhe gestemmt werden konnte. Und auch wir haben heute früh darüber nochmal gesprochen, vor allem auch in der Radio Paradiso Frühstücksrunde, da ging es nochmal um die Halftime-Show. Da hören wir gleich nochmal rein, unter anderem nach Mr. Bryan Adams. Den gibt's jetzt, Summer of 69.

0: Mr. Harry Styles, As It Was, auf dem Radio Paradiso. Schönen Montagnachmittag und aus den aktuellen Gefilden gehen wir gleich in die frühen 80er. OMD habe ich für Sie gleich hier mit Made of Orleans.
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2: Die Frühstücksrunde, Elena, Nico und Fabi bei mir mit dem Rückblick auf das Finale gestern. 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Die Halbzeitshow, zum ersten Mal so eine riesige Halbzeitshow mit Madonna ist dabei gewesen, BTS, Shakira. Ja, Coldplay irgendwie so ein bisschen auch so halb. Ich weiß nicht, also Chris Martin habe ich gesehen und davor viele Kinder. Und die Muppet Show war auch noch dabei.
3: Ja.
2: Also, wie hat es euch gefallen?
4: Die Show an sich fand ich super. Mhm. Ich, für meinen Geschmack, fand sie auch besser als die Super Bowl Halftime Show, weil es einfach mehr meine Musik war. 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Dafür war mir das alles zu lang. Im Super Bowl ist es okay, nach diesen zwei Quartern, die immer relativ lang sind, so eine Musikunterbrechung super. 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
5: Muss ich mich voll anschließen, weil also ich finde, das waren dann irgendwie 5 oder 6 Acts, daraus hättest du auch 3 machen können und die in 10, 14 Minuten vielleicht abfrühstücken können und dann hättest du ganz normale Halbzeit machen können. Das bringt ja auch die Spieler aus dem Rhythmus raus, die das ja gewöhnt sind. Da gibt es Abläufe, die du dann innerhalb dieser 15 Minuten hast. Die Beine werden kalt nach 30 Minuten, was ja dann letztendlich die Zeit war. 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
5: Ich bin Thomas Sprockt. Andy Burnham ist neuer Premierminister von Großbritannien. König Charles beauftragte den Chef der sozialdemokratischen Labour-Partei mit der Regierungsbildung.
6: Andy Burnham gilt als neue Hoffnung der Labour-Partei. Der frühere Bürgermeister von Manchester soll 2 Jahre nach dem Wahlsieg von Vorgänger Starmer die politische Wende schaffen. Auf den neuen Premier warten viele Probleme. Eine schwache Wirtschaft, Wohnungsnot, hohe Energiekosten und wachsende soziale Ungleichheit. Burnham kündigte mehr staatlichen Einfluss bei Wasser, Energie, Wohnungsbau und Nahverkehr an und versprach, die politische Macht stärker auf die Regionen zu verteilen. Eine Rückkehr Großbritanniens in die Europäische Union schließt auch Andy Burnham aus. Aus London, Philipp Detlefs.
5: Die CDU-CSU-Bundestagsfraktion wird am 29. Juli zu einer Sondersitzung zusammenkommen, um über die Nachfolge von Jens Spahn an der Fraktionsspitze zu entscheiden. Das kündigte der CDU-Vorsitzende und Bundeskanzler Merz in Abstimmung mit CSU-Chef Söder an. An einem gemeinsamen Personalvorschlag werde derzeit noch gearbeitet, hieß es. Im Gespräch sind unter anderem Kanzleramtschef Frei und Bundesinnenminister Dobrindt. Die Europäische Union verhängt 550 Millionen Euro Strafe gegen AliExpress. Gefälschte Klamotten und Spielzeug, das nicht sicher für Kinder ist. Produkte beim chinesischen Online-Händler AliExpress sind oft billig, aber nach Ansicht der EU-Kommission eben auch illegal.
7: Gefälschte T-Shirts und Schuhe, unsicheres Spielzeug oder gefährliche Kosmetika. Unter anderem solche illegalen Produkte seien wochenlang nicht vom Online-Marktplatz AliExpress genommen worden. Wie die EU-Kommission weiter mitteilte, hat der Alibaba-Konzern nicht genug getan, um die Verbraucher davor zu schützen. Das Verhalten von AliExpress sei unfair gegenüber Unternehmen, die sich an Regeln hielten. Die aus Brüssel, Michael Brandt.
5: Die Bundesregierung plant trotz der zuletzt wieder stark gestiegenen Spritpreise derzeit keine neuen Entlastungen für Autofahrer. Man habe Entlastungsmaßnahmen beendet und momentan sehe man keine neuen, sagte ein Regierungssprecher in Berlin. Er verwies auf Schwankungen des Spritpreises je nach Lage im Iran-Krieg und der Straße von Hormuz. Damit werde man noch eine Weile leben müssen. Seit Anfang Juli sind die Spritpreise stark gestiegen. Diesel etwa hat sich innerhalb von 2 Wochen um 23 Cent verteuert.
8: 19 bis 23 Grad, die Top-Temperaturen heute am Montagnachmittag. Wir haben mäßigen Wind aus Nordwest bis nördlicher Richtung im Norden und Nordosten. Da sind auch örtlich mal ein paar kleine Regenschauer drin. Ansonsten bleibt es trocken für uns. Morgen am Dienstag ebenso heiter bis wolkig ist es. Im Nordosten geringes Schauerrisiko. Ansonsten Top-Temperaturen von 21 bis 24 Grad in Hochlagen. Da erwarten wir 17 Grad maximal.
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8: Und Sie müssen darauf achten, auf unsere Seal-Superhits hier im Programm. Dann können Sie nämlich Freitickets gewinnen für sein Konzert. Und ich sag mal so, der nächste Hit ist gar nicht mehr weit weg. Kommt gleich hier unter anderem nach Nick Kershaw. Wouldn't it be good?

Gibt es schon mal ein paar Küsse auf die Ohren, Dermot Kennedy? Kiss Me auf im Radio Paradiese und gestern Abend bei der WM-Halbzeitshow. Da dachte ich mir, Mensch, wenn Justin Bieber mal wieder hier nach Deutschland kommt für ein Konzert, ich würde mal zumindest versuchen, Karten zu bekommen. Ich glaube, das wäre schon echt, echt gut. Ein richtig toller Musiker. Noch allerdings ist sein Konzert hier nicht in Sicht. Ein anderer dafür, der aber auf jeden Fall, der ist in Sicht und zwar er hier.

0: 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Hier ist Seal, unser nächster Seal Super Song mit Love's Divine.
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1: Immer dann, wenn dir der Kragen platzt, wünsche ich dir tiefes Durchatmen. Immer dann, wenn du gerade aufgeben willst, wünsche ich dir Kraft zum nächsten Schritt. Immer dann, wenn du dich von Gott und der Welt verlassen fühlst, wünsche ich dir eine unverhoffte Begegnung, ein Klingeln an der Haustür. Immer dann, wenn Gott für dich weit weg scheint, wünsche ich dir seine spürbare Nähe.
2: Einen schönen Montag. Hier ist Radio Paradiso im Wetter für Nordrhein-Westfalen. Es bleibt heute wechselnd bewölkt. Gebietsweise sind Regenschauer mit dabei, bevorzugt im Norden und im Nordosten. Ansonsten Top-Temperaturen zwischen 19 Grad im Bergland und 23 Grad entlang des Rheins. Morgen am Dienstag heiter bis wolkig. Es bleibt weitestgehend trocken. Das Ganze bei wärmeren Temperaturen, angenehmeren Werten von 21 bis 24 Grad.
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2: Ja, die einen wird es, glaube ich, schon freuen. Kein Fußball mehr endlich. Die WM ist vorbei. Die Frage ist aber, was bleibt denn von der WM? Was nehmen wir vielleicht auch mit in die Bundesliga und wie werden wir auf dieses Turnier zurückblicken? Wir sprechen gleich mal ein bisschen genauer drüber, unter anderem nach den Eurythmics. 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

0: Nothing but the girl missing auf ihrem Radio Paradiso und jetzt ist er vorbei. Alle Spanier sind noch im Siegestaumel. Heute am Montag die XXL-WM in Kanada, USA und Mexiko hat jetzt ein Ende gefunden und Spanien den zweiten Stern auf dem Trikot. Die WM hat aber auch eine Rekordzahl an Teilnehmenden gebracht, damit für Diskussionen gesorgt und auch teils mit neuen Regelungen ziemlich für Wirbel gesorgt. Die Frage ist, was bleibt denn von diesem Turnier? Wie ist diese Weltmeisterschaft jetzt einzuordnen? Thomas Thonfeld aus der Paradiso-Redaktion. Thomas, mit 48 Mannschaften haben so viele Länder wie noch nie zuvor an einer WM teilgenommen und es gibt ja offenbar sogar Überlegungen, ob man in Zukunft noch mehr Länder mitspielen lässt. Aber bleiben wir mal beim Ist-Zustand. Hat die WM mit 48 Teilnehmern sich bewährt oder eher nicht? Glaubst du, das macht so weiter Sinn?
1: Also ich verstehe, dass die Fans in Curaçao, Haiti oder Usbekistan natürlich begeistert sind, dass ihre Nationalmannschaften mal gegen die Messis, Mbappés oder Ronaldos antreten dürfen bei so einem Turnier. Aber die Vielzahl der Spiele, das bläht natürlich so eine WM auf. Andererseits muss man sagen, haben ja mit Kongo und Kap Verde immerhin zwei der ganz großen Außenseiter sogar die erste K.O.-Runde noch erreicht. Trotzdem würde ich bezweifeln, ob immer mehr und immer größer der richtige Weg für Fußball-Weltmeisterschaften ist. Vor allem, wenn jetzt über noch mehr Teilnehmer diskutiert wird in Zukunft.
0: Und was bleibt von der WM regeltechnisch? Welche neuen Regeln gelten auch künftig hier bei uns in der Bundesliga?
1: Die Regelungen, die das Spiel insgesamt schneller machen und Zeitspiel verhindern sollen, die gelten auch in der Bundesliga. Also bisher gab es ja schon den Countdown beim Abschlag des Torwarts. Jetzt gibt es die Möglichkeit auch bei Abstößen vom Boden und bei Einwürfen. Und es gilt künftig auch die 10-Sekunden-Regel beim Auswechseln. Und wenn sich ein Spieler auf dem Platz behandeln lässt, muss er anschließend draußen eine Minute warten, bevor er wieder zurück auf den Platz darf. Das heißt, seine Mannschaft spielt so lange in Unterzahl.
0: Okay, diskutiert wird bei uns noch über die rote Karte für die Hand vor dem Mund oder ob der Videoschiri auch Ecken überprüfen darf. Was es aber bei uns definitiv nicht geben soll, sind diese Hydration Breaks. Wie sieht da die Regelung für die Liga aus?
1: Es wird immer nach Lage entschieden. Das heißt, wenn es wirklich richtig heiß ist, dann kann es Trinkpausen geben, aber eben auch nur dann. Es wird also nichts eingeführt bei uns, was zur Folge hätte, dass ein Spiel im Grunde immer aus 4/4 besteht. Denn diese 3-minütige Trinkpause bei der WM, die hatte ja 2 Effekte. Zum einen konnten übertragende Sender da Werbung laufen lassen und zum anderen konnten die Trainer natürlich bei der Gelegenheit der gesamten Mannschaft Anweisungen geben. Die Trinkpause hatte also auch den Effekt einer Auszeit, wie es sie in anderen Sportarten gibt.
0: Ja. Das stimmt. Aber ich freue mich, wenn es hier bei uns auch wieder losgeht. Saisonstart in der ersten Liga ist der 28. August. Die zweite Liga beginnt wie gewohnt schon früher und zwar schon am 7. August mit dem Auftaktspiel Hertha BSC gegen den VfL Bochum.

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10: Ich bin Thomas Brock. Die Spritpreise sind über das Wochenende erneut gestiegen. Superbenzin der Sorte E10 kostete gestern im bundesweiten Schnitt 2,15 Euro pro Liter und damit 1,1 Cent mehr als am Freitag. Diesel verteuerte sich um 1,6 Cent auf rund 2,18 Euro.
11: Bei beiden Kraftstoffen war es der 8. Anstieg in Folge. Verglichen mit dem Preis vor 2 Wochen, als sich die Lage nach dem Ende des Tankrabatts ein wenig beruhigt hatte, ist E10 aktuell fast 14 Cent teurer, Diesel sogar 23 Cent. E10 ist außerdem nur noch gut 5 Cent von seinem Allzeithoch aus dem Jahr 2022 entfernt. Wichtigster Treiber dürfte der seit Anfang des Monats kräftig gestiegene Ölpreis sein. Der ADAC sagt, sollte die Entwicklung anhalten, könnte der bisherige Höchstwert bei E10 überschritten werden. Thomas Bleski, Nachrichtenredaktion.
10: Die CDU-CSU-Bundestagsfraktion wird am 29. Juli zu einer Sondersitzung zusammenkommen, um über die Nachfolge von Jens Spahn an der Fraktionsspitze zu entscheiden. Das kündigte der CDU-Vorsitzende und Bundeskanzler Merz in Abstimmung mit CSU-Chef Söder an. An einem gemeinsamen Personalvorschlag werde derzeit noch gearbeitet, hieß es. Im Gespräch sind unter anderem Kanzleramtschef Frei und Bundesinnenminister Dobrindt. Andy Burnham ist neuer Premierminister von Großbritannien. König Charles beauftragte den Chef der sozialdemokratischen Labour-Partei mit der Regierungsbildung.
12: Andy Burnham gilt als neue Hoffnung der Labour-Partei. Der frühere Bürgermeister von Manchester soll 2 Jahre nach dem Wahlsieg von Vorgänger Starmer die politische Wende schaffen. Auf den neuen Premier warten viele Probleme. Eine schwache Wirtschaft, Wohnungsnot, hohe Energiekosten und wachsende soziale Ungleichheit. Burnham kündigte mehr staatlichen Einfluss bei Wasser, Energie, Wohnungsbau und Nahverkehr an und versprach, die politische Macht stärker auf die Regionen zu verteilen. Aus London, Philipp Detlefs.
10: In dem Waldbrandgebiet in Spanien spitzt sich die Lage weiter zu. Das seit Donnerstag nordöstlich der Hauptstadt Madrid wütende Feuer breitet sich sehr schnell aus. Inzwischen sollen schon 26.000 Hektar verbrannt sein. Das ist doppelt so viel wie noch gestern. Auch in Frankreich kämpft die Feuerwehr im Süden des Landes und auf der Mittelmeerinsel Korsika weiter gegen mehrere Brände. Im Süden und Südosten Europas wird derweil eine neue Hitzewelle erwartet.
13: Ja, sind schon viele Wolken unterwegs heute am Montag bis in den Abend hinein. Überwiegend aber trocken im Norden und Nordosten, da sind mal ein paar Schauer möglich. Ansonsten Topwerte von 19 Grad im Bergland, 23 Grad entlang des Rheins, auf dem Kalten Asten 13 Grad in der Spitze. Morgen am Dienstag heiter bis wolkig, es bleibt trocken. Das Ganze bei Topwerten von 21 bis 24 Grad. In Hochlagen erwarten wir 17 Grad in der Spitze.
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13: Um kurz nach 4 einen schönen Montagnachmittag. Wir bringen Sie durch mit jeder Menge Liebe. Ich habe jetzt nämlich jemanden am Telefon und zwar Mr. Stevie Wonder.

0: Ja, im Urlaub machen wir das alle. Ist auch oftmals der einzige Anhaltspunkt, wenn wir in einer anderen Stadt sind, wo wir uns nicht auskennen. Zum Beispiel, wenn wir ein Restaurant suchen, die Bewertungen bei Google aber eine Stichprobe zeigt, so wirklich trauen kann man denen nicht. Sione Radio Paradiso, einen schönen Montag Ihnen. Immer häufiger kommt es nämlich dazu, dass Bewertungen nach Beschwerden wegen Diffamierung entfernt werden. Eine Stichprobe von der dpa, die zeigt, je nach Stadt betrifft das 11-30% der untersuchten Häuser. Thomas Bleskin aus der Paradiso-Redaktion. Thomas, warum lassen denn Betriebe Bewertungen löschen und wie verlässlich sind denn dann diese Sterne noch?
1: Viele Restaurants und Hotels sagen, sie melden nur gefälschte, beleidigende oder erfundene Bewertungen, zum Beispiel Spam, Beiträge von Bots oder Einträge ohne tatsächlichen Besuch. Sachliche Kritik soll dagegen, sagen die Betriebe jedenfalls, stehen bleiben. Verbraucherforscher warnen allerdings vor einer regelrechten Löschindustrie. Für Gäste heißt es, Sterne nicht isoliert lesen, sondern auf den Inhalt schauen, versuchen wiederkehrende Muster zu erkennen und darauf achten, wie nachvollziehbar ein Betrieb auf Kritik reagiert.
0: Dankeschön, Thomas. Ich habe auch noch einen Tipp, was wir im Urlaub immer machen, ist, dass wir uns echte Fotos von Besuchern anschauen, die hochgeladen wurden. Also nicht nur die Werbebilder vom Hotel oder vom Restaurant selbst. Das geht dann über Google oder auch über Instagram kann man das suchen und so bekommt man nochmal ein bisschen einen realeren Eindruck von vor Ort.

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1: Papst Johannes der 23.
2: Die 10 Gebote der Gelassenheit.
1: Das 9. Gebot. Mut. Nur für heute werde ich keine Angst haben. Ganz besonders werde ich keine Angst haben, mich an allem zu freuen, was schön ist. Und ich werde an die Güte glauben.
3: 19 bis 23 Grad die Top-Temperaturen heute am Montagnachmittag. Wir haben mäßigen Wind aus Nordwest bis nördlicher Richtung im Norden und Nordosten. Da sind auch örtlich mal ein paar kleine Regenschauer drin. Ansonsten bleibt es trocken. Für uns morgen am Dienstag ebenso heiter bis wolkig ist es. Im Nordosten geringes Schauerrisiko. Ansonsten Top-Temperaturen von 21 bis 24 Grad in Hochlagen. Da erwarten wir 17 Grad maximal.
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3: Einen schönen Nachmittag. Und warum wir gemeinsam wirklich stärker sind, darum geht's gleich hier bei unserem Beziehungsexperten Hergen von Hochding in der Coaching-Etage. Unter anderem nach Herrn Dautz. Die habe ich jetzt out of touch.

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1: Gemeinsam sind wir stark. Fällt Ihnen dazu auch gleich die Verballhornung, gemeinsam sind wir Quark ein? Nun ja, auch das kann passieren. Aus dem Wunsch nach Gemeinschaft und Verbundenheit entsteht eher Abgrenzendes. Aber woher kommt sie denn, unsere starke Sehnsucht nach einem Gemeinschaftsgefühl? Nun, in den meisten Kulturen und Gesellschaften gibt es genau die Idee dieses Miteinander. Zusammenarbeit und Einheit machen eine Gruppe in der Regel ja auch widerstandsfähiger und effektiver. Kooperation als wesentliches Element für Erfolg. Schon bei den alten Griechen fabulierte der Dichter Aesop über diese Kraft. Er erzählte von einem alten Mann, der seinen Söhnen anschaulich zeigte, dass sie einzelne Zweige zwar leicht brechen können, aber mit einem ganzen Bündel Zweige erhebliche Schwierigkeiten haben. In unserer Zeit spiegelt sich dieses Prinzip oft im Teamwork wider. Wenn die Abkürzung Team, T-E-A-M, nicht gerade für toll, ein anderer macht's steht. Ein gutes Gemeinschaftsgefühl ist aus vielen Gründen von großer Bedeutung. Es bietet uns emotionale und psychologische Unterstützung. Wir fühlen uns weniger isoliert und haben eine größere Resilienz gegenüber Stress und Herausforderungen, wenn wir auf eine Gemeinschaft zählen können. Durch Zugehörigkeit entwickeln wir ein Gefühl von Sinn und Identität. So können wir unseren Platz in der Welt besser verstehen und fühlen uns, im Idealfall, wertgeschätzt und anerkannt. Überlegen Sie doch einmal, zu wem oder was Sie sich denn zugehörig fühlen. Welche Gemeinschaft gibt Ihnen ein gutes Gefühl? Wo sind Sie gut aufgehoben und sicher? Wo ist Ihr Zuhause? Der Gründer der Arche, Jean Vanier, gab uns dazu folgenden Rat. Gemeinschaft ist nicht etwas, das einfach so passiert. Sie ist etwas, das man schaffen muss. Es ist die Kunst, das Leben miteinander zu teilen.
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1: Und wenn Sie eine persönliche Beratung wünschen, schreiben Sie mich gerne an unter www.beziehungscoach-berlin.de.

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11: Ich bin Thomas Brockt. Wer folgt auf Jens Spahn an der Unionsfraktionsspitze? Das will die Bundestagsfraktion Mitte kommender Woche in einer Sondersitzung entscheiden.
12: CDU-Chef Merz hatte schon klargemacht, dass er den Posten schnell neu besetzen will. Bei den Spekulationen über die Nachfolge wird am häufigsten Kanzleramt Chef Frey genannt. Aber auch etwa CDU-Generalsekretär Linnemann oder Innenminister Dobrindt sind im Gespräch. Gut möglich, dass dann auch das Kabinett umgebildet wird. Vergangene Woche hatten Spahn und sein Ehemann bekannt gegeben, dass sie Eltern eines Sohnes geworden sind, mit Hilfe einer Leihmutter in den USA. Damit umgingen sie ein in Deutschland geltendes Verbot, das Spahn aber in der CDU mitgetragen hat. Am Samstag beugte er sich dann dem Druck und gab seinen Rücktritt bekannt. Ursula Winkler, Nachrichtenredaktion.
11: Der neue britische Premier Burnham hat die größten Veränderungen der letzten 40 Jahre angekündigt. Wir werden diesen Moment zu einem Wendepunkt für Großbritannien machen, sagte Burnham in der Downing Street, nachdem er von König Charles mit der Regierungsbildung beauftragt worden war. Als erstes werde er eine Anweisung erteilen, um die Obdachlosigkeit auf den Straßen im Land zu beenden. Burnham ist der Chef der sozialdemokratischen Labour-Partei. Der Ex-Bürgermeister von Manchester folgt seinem Parteikollegen Starmer, der im Juni seinen Rücktritt angekündigt hatte. Die Spritpreise sind über das Wochenende erneut gestiegen. Superbenzin der Sorte E10 kostete gestern im bundesweiten Schnitt 2,15 Euro pro Liter und damit 1,1 Cent mehr als am Freitag. Diesel verteuerte sich um 1,6 Cent auf rund 2,18 Euro.
13: Bei beiden Kraftstoffen war es der 8. Anstieg in Folge. Verglichen mit dem Preis vor 2 Wochen, als sich die Lage nach dem Ende des Tankrabatts ein wenig beruhigt hatte, ist E10 aktuell fast 14 Cent teurer, Diesel sogar 23 Cent. E10 ist außerdem nur noch gut 5 Cent von seinem Allzeithoch aus dem Jahr 2022 entfernt. Wichtigster Treiber dürfte der seit Anfang des Monats kräftig gestiegene Ölpreis sein. Thomas Leskin, Nachrichtenredaktion.
11: In dem Waldbrandgebiet in Spanien spitzt sich die Lage weiter zu. Das seit Donnerstag nordöstlich der Hauptstadt Madrid wütende Feuer breitet sich sehr schnell aus. Inzwischen sollen schon 26.000 Hektar verbrannt sein. Das ist doppelt so viel wie noch gestern. Auch in Frankreich kämpft die Feuerwehr im Süden des Landes und auf der Mittelmeerinsel Korsika weiter gegen mehrere Brände.
6: Einen schönen Montag. Hier ist Radio Paradiso im Wetter für Nordrhein-Westfalen. Es bleibt heute wechselnd bewölkt. Gebietsweise sind Regenschauer mit dabei, bevorzugt im Norden und im Nordosten. Ansonsten Top-Temperaturen zwischen 19 Grad im Bergland und 23 Grad entlang des Rheins. Morgen am Dienstag heiter bis wolkig. Es bleibt weitestgehend trocken. Das Ganze bei wärmeren Temperaturen, angenehmeren Werten von 21 bis 24 Grad.
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6: Um kurz nach 17 Uhr einen schönen Start in den Montagfeierabend. Und wie fanden wir denn eigentlich diese Halbzeitshow beim WM-Finale gestern Abend? Wir haben drüber gesprochen heute früh in der Radio Paradiso Frühstücksrunde. Da hören wir gleich nochmal rein. Unter anderem nach David Bowie und der Pat Metheny Group. Die gibt's jetzt. Hier sind die 80er. 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

0: Wir schicken Sie mit ganz viel Gefühl rein in den Montagfeierabend, die frühen 90er. Brian Adams, Everything I do it for you. Und wir gehen gleich aus den frühen 90ern in die Mitte der 80er, aus dem Jahr 86 gleich. Cock Robin, The Promise You Made.
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2: Die Frühstücksrunde, Elena, Nico und Fabi bei mir mit dem Rückblick auf das Finale gestern. Und da gab es ja nicht nur sportliche Highlights, sondern auch Show-Highlights. Die Halbzeitshow, zum ersten Mal so eine riesige Halbzeitshow mit Madonna ist dabei gewesen, BTS, Shakira, ja, Coldplay irgendwie so ein bisschen auch so halb.
3: Ich weiß nicht, Chris Martin,
2: also Chris Martin habe ich gesehen und davor viele, viele Kinder. Und die Muppet Show war auch noch dabei.
4: Ja.
2: Also, wie hat es euch gefallen?
3: Die Show an sich fand ich super. Mhm. Ich, für meinen Geschmack, fand sie auch besser als die Super Bowl Halftime Show, weil es einfach mehr meine Musik war. Aber es hat nicht in den Fußball gepasst. Dafür war mir das alles zu lang. Im Super Bowl ist es okay, nach diesen zwei Quartern, die immer relativ lang sind, so eine Musikunterbrechung super. Aber nach diesen kurzen Fußballabschnitten, dann diese riesenlange Show und dann wieder ein bisschen Fußball.
5: Muss ich mich voll anschließen, weil also ich finde, das waren dann irgendwie 5 oder 6 Acts, daraus hättest du auch 3 machen können und die in 10, 14 Minuten vielleicht abfrühstücken können und dann hättest du ganz normale Halbzeit machen können. Das bringt ja auch die Spieler aus dem Rhythmus raus, die das ja gewöhnt sind. Da gibt's Abläufe, die du dann innerhalb dieser 15 Minuten hast. Die Beine werden kalt nach 30 Minuten, was ja dann letztendlich die Zeit war. Deswegen fand ich es auch so mittelmäßig. Aber die Show an sich war ja trotzdem ganz ansehnlich, muss man davon sagen.
2: Ich fand Justin Bieber aber cool.
1: Ja. 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
1: 10. Juni 2001. Auf dem SPD-Sonderparteitag wird Klaus Wowereit für das Amt des regierenden Bürgermeisters nominiert. Vorher outete sich Wowereit in einer Rede. Nie zuvor hatte sich ein Spitzenpolitiker in Deutschland öffentlich als Homosexueller bekannt.
2: Damit auch keine Irritationen hochkommen, liebe Genossinnen und Genossen, ich sag's euch auch und wer es noch nicht gewusst hat, ich bin schwul und das ist auch gut so, liebe Genossinnen und Genossen.
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11: Ja, sind schon viele Wolken unterwegs heute am Montag bis in den Abend hinein. Überwiegend aber trocken im Norden und Nordosten, da sind mal ein paar Schauer möglich. Ansonsten Topwerte von 19 Grad im Bergland, 23 Grad entlang des Rheins, auf dem Kalten Asten 13 Grad in der Spitze. Morgen am Dienstag heiter bis wolkig, es bleibt trocken. Das Ganze bei Topwerten von 21 bis 24 Grad. In Hochlagen erwarten wir 17 Grad in der Spitze.
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11: Heute spielt er in Köln, am Freitag in Hamburg und am Donnerstag spielt er in Berlin. Und wir schicken sie genau dorthin. Seal ist auf Tour und wir schicken sie auf sein Konzert. Wie genau sie dabei sein können, wie genau sie Tickets hier bei uns gewinnen können, das verrate ich Ihnen gleich. Unter anderem nach Starship, die gibt's jetzt. Hier sind die 80er mit...

90er Sting. Fields of Gold hier auf Ihrem Radio Paradiso. Schönen Montag, Feierabend. Und gestern bei der WM-Halbzeitshow, da dachte ich mir, Mensch, wenn Justin Bieber mal wieder hier nach Deutschland kommt für ein Konzert, ich würde auf jeden Fall versuchen, Karten zu bekommen. Ich glaube, das wäre schon echt toll. Ein grandioser Musiker. Noch ist er nicht in Sicht, nicht angekündigt. Ein anderer dafür schon, und zwar er hier.

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8: Ich bin Thomas Brockt. Andy Burnham ist neuer Premierminister von Großbritannien. König Charles beauftragte den Chef der sozialdemokratischen Labour-Partei mit der Regierungsbildung.
9: Andy Burnham gilt als neue Hoffnung der Labour-Partei. Der frühere Bürgermeister von Manchester soll 2 Jahre nach dem Wahlsieg von Vorgänger Starmer die politische Wende schaffen. Auf den neuen Premier warten viele Probleme. Eine schwache Wirtschaft, Wohnungsnot, hohe Energiekosten und wachsende soziale Ungleichheit. Burnham kündigte mehr staatlichen Einfluss bei Wasser, Energie, Wohnungsbau und Nahverkehr an und versprach, die politische Macht stärker auf die Regionen zu verteilen. Eine Rückkehr Großbritanniens in die Europäische Union schließt auch Andy Burnham aus. Aus London, Philipp Detlefs.
8: Die CDU-CSU-Bundestagsfraktion wird am 29. Juli zu einer Sondersitzung zusammenkommen, um über die Nachfolge von Jens Spahn an der Fraktionsspitze zu entscheiden. Das kündigte der CDU-Vorsitzende und Bundeskanzler Merz in Abstimmung mit CSU-Chef Söder an. An einem gemeinsamen Personalvorschlag werde derzeit noch gearbeitet, hieß es. Im Gespräch sind unter anderem Kanzleramtschef Frei und Bundesinnenminister Dobrindt. Die Europäische Union verhängt 550 Millionen Euro Strafe gegen AliExpress. Gefälschte Klamotten und Spielzeug, das nicht sicher für Kinder ist. Produkte beim chinesischen Online-Händler AliExpress sind oft billig, aber nach Ansicht der EU-Kommission eben auch illegal.
10: Gefälschte T-Shirts und Schuhe, unsicheres Spielzeug oder gefährliche Kosmetika. Unter anderem solche illegalen Produkte seien wochenlang nicht vom Online-Marktplatz AliExpress genommen worden. Wie die EU-Kommission weiter mitteilte, hat der Alibaba-Konzern nicht genug getan, um die Verbraucher davor zu schützen. Das Verhalten von AliExpress sei unfair gegenüber Unternehmen, die sich an Regeln hielten. Aus Brüssel, Michael Brandt.
8: Die Bundesregierung plant trotz der zuletzt wieder stark gestiegenen Spritpreise derzeit keine neuen Entlastungen für Autofahrer. Man habe Entlastungsmaßnahmen beendet und momentan sehe man keine neuen, sagte ein Regierungssprecher in Berlin. Er verwies auf Schwankungen des Spritpreises je nach Lage im Irankrieg und der Straße von Hormuz. Damit werde man noch eine Weile leben müssen. Seit Anfang Juli sind die Spritpreise stark gestiegen. Diesel etwa hat sich innerhalb von 2 Wochen um 23 Cent verteuert.
11: Das Wetter am Dienstag wieder ein bisschen freundlicher. Die Sonne mischt etwas mehr mit. Es bleibt heiter bis wolkig. Es bleibt weitestgehend trocken, nur im Nordosten. Da sind mal ein paar kleine Regentropfen möglich. Ansonsten Top-Temperaturen von 21 bis 24 Grad. In Hochlagen erwarten wir 17 Grad maximal bei schwachem bis mäßigem Wind aus Nordwest bis nördlicher Richtung.

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1: Es müssen nicht Männer mit Flügeln sein, die Engel. Sie gehen leise, sie müssen nicht schreien. Oft sind sie alt und hässlich und klein, die Engel. Vielleicht ist einer, der gibt dir die Hand. Oder er wohnt neben dir, Wand an Wand, der Engel. Er steht im Weg und er sagt nein, groß wie ein Pfahl und hart wie ein Stein. Es müssen nicht Männer mit Flügeln sein, die Engel.

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14: Ich bin Thomas Brockt. Wer folgt auf Jens Spahn an der Unionsfraktionsspitze? Das will die Bundestagsfraktion Mitte kommender Woche in einer Sondersitzung entscheiden.
15: CDU-Chef Merz hatte schon klargemacht, dass er den Posten schnell neu besetzen will. Bei den Spekulationen über die Nachfolge wird am häufigsten Kanzleramt Chef Frey genannt. Aber auch etwa CDU-Generalsekretär Linnemann oder Innenminister Dobrindt sind im Gespräch. Gut möglich, dass dann auch das Kabinett umgebildet wird. Vergangene Woche hatten Spahn und sein Ehemann bekannt gegeben, dass sie Eltern eines Sohnes geworden sind, mit Hilfe einer Leihmutter in den USA. Damit umgingen sie ein in Deutschland geltendes Verbot, das Spahn aber in der CDU mitgetragen hat. Am Samstag beugte er sich dann dem Druck und gab seinen Rücktritt bekannt. Ursula Winkler, Nachrichtenredaktion.
14: Der neue britische Premier Burnham hat die größten Veränderungen der letzten 40 Jahre angekündigt. Wir werden diesen Moment zu einem Wendepunkt für Großbritannien machen, sagte Burnham in der Downing Street, nachdem er von König Charles mit der Regierungsbildung beauftragt worden war. Als erstes werde er eine Anweisung erteilen, um die Obdachlosigkeit auf den Straßen im Land zu beenden. Burnham ist der Chef der sozialdemokratischen Labour-Partei. Der Ex-Bürgermeister von Manchester folgt seinem Parteikollegen Starmer, der im Juni seinen Rücktritt angekündigt hatte. Die Spritpreise sind über das Wochenende erneut gestiegen. Superbenzin der Sorte E10 kostete gestern im bundesweiten Schnitt 2,15 Euro pro Liter und damit 1,1 Cent mehr als am Freitag. Diesel verteuerte sich um 1,6 Cent auf rund 2,18 Euro.
16: Bei beiden Kraftstoffen war es der 8. Anstieg in Folge. Verglichen mit dem Preis vor 2 Wochen, als sich die Lage nach dem Ende des Tankrabatts ein wenig beruhigt hatte, ist E10 aktuell fast 14 Cent teurer, Diesel sogar 23 Cent. E10 ist außerdem nur noch gut 5 Cent von seinem Allzeithoch aus dem Jahr 2022 entfernt. Wichtigster Treiber dürfte der seit Anfang des Monats kräftig gestiegene Ölpreis sein. Thomas Leski, Nachrichtenredaktion.
14: Die englische Fußballlegende Kevin Keegan ist tot. Der frühere HSV-Profi starb im Alter von 75 Jahren an den Folgen seiner Krebserkrankung. Keegan spielte von 1977 bis 1980 für den Hamburger SV und wurde 1979 mit dem Club Deutscher Meister. Außerdem war er lange beim FC Liverpool und später auch bei Newcastle United erfolgreich.
0: Die Top-Temperaturen am Dienstag erwarten wir bei 21 bis 24 Grad. Ansonsten mischt die Sonne ein bisschen mehr mit. Gibt einen Mix für uns aus Sonne und Wolken. Im Nordosten, da sind mal ein paar kleine Regentröpfchen möglich. Der Mittwoch bleibt dann wechselnd bis stark bewölkt. Aus Nordwesten zeitweise Regenschauer mit dabei. Das Ganze bei Topwerten von 19 bis 23 Grad.

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1: Von Bundespräsident Joachim Gauck. Manche denken, wenn ich keine Überzeugung habe, dann kann ich auch keinen stören. Aber wir wissen, dass wir besonders glaubwürdig sind, wenn wir uns zu erkennen geben. Und wir wissen, dass eher diejenigen, die ihres eigenen Glaubens und ihrer Werte sicher sind, die Werte von Fremden zu würdigen bereit sind, weil sie das Fremde weniger fürchten und in den anderen Menschenkinder erkennen, die zusammen mit uns überleben und in Würde leben wollen.

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4: Ich bin Thomas Brockt. Nach ihrer Rückkehr aus den USA sind Spaniens Fußball-Weltmeister von König Felipe empfangen worden. Er gratulierte dem Team im königlichen Palast in Madrid und sprach von einem epischen Triumph einer legendären und historischen Mannschaft. Felipe war mit der königlichen Familie gestern auch im Stadion mit dabei, als die Spanier im Finale gegen Argentinien siegten. Heute Abend wird die Mannschaft noch in Madrid mit den Fans feiern. Wer folgt auf Jens Spahn an der Unionsfraktionsspitze? Das will die Bundestagsfraktion Mitte kommender Woche in einer Sondersitzung entscheiden.
5: CDU-Chef Merz hat ja schon klargemacht, dass er den Posten schnell neu besetzen will. Bei den Spekulationen über die Nachfolge wird am häufigsten Kanzleramt Chef Frey genannt. Aber auch etwa CDU-Generalsekretär Linnemann oder Innenminister Dobrindt sind im Gespräch. Gut möglich, dass dann auch das Kabinett umgebildet wird. Vergangene Woche hatten Spahn und sein Ehemann bekannt gegeben, dass sie Eltern eines Sohnes geworden sind, mit Hilfe einer Leihmutter in den USA. Damit umgingen sie ein in Deutschland geltendes Verbot, das Spahn aber in der CDU mitgetragen hat. Am Samstag beugte er sich dann dem Druck und gab seinen Rücktritt bekannt. Ursula Winkler, Nachrichtenredaktion.
4: Andy Burnham ist neuer Premierminister von Großbritannien. König Charles beauftragte den Chef der sozialdemokratischen Labour-Partei mit der Regierungsbildung.
6: Andy Burnham gilt als neue Hoffnung der Labour-Partei. Der frühere Bürgermeister von Manchester soll 2 Jahre nach dem Wahlsieg von Vorgänger Starmer die politische Wende schaffen. Auf den neuen Premier warten viele Probleme. Eine schwache Wirtschaft, Wohnungsnot, hohe Energiekosten und wachsende soziale Ungleichheit. Burnham kündigte mehr staatlichen Einfluss bei Wasser, Energie, Wohnungsbau und Nahverkehr an und versprach, die politische Macht stärker auf die Regionen zu verteilen. Eine Rückkehr Großbritanniens in die Europäische Union schließt auch Andy Burnham. Aus London, Philipp Detlefs.
4: In dem Waldbrandgebiet in Spanien spitzt sich die Lage weiter zu. Das seit Donnerstag nordöstlich der Hauptstadt Madrid wütende Feuer breitet sich sehr schnell aus. Inzwischen sollen schon 26.000 Hektar verbrannt sein. Das ist doppelt so viel wie noch gestern. Auch in Frankreich kämpft die Feuerwehr im Süden des Landes und auf der Mittelmeerinsel Korsika weiter gegen mehrere Brände. Im Süden und Südosten Europas wird derweil eine neue Hitzewelle erwartet.
7: Das Wetter am Dienstag wieder ein bisschen freundlicher. Die Sonne mischt etwas mehr mit. Es bleibt heiter bis wolkig. Es bleibt weitestgehend trocken, nur im Nordosten. Da sind mal ein paar kleine Regentropfen möglich. Ansonsten Top-Temperaturen von 21 bis 24 Grad. In Hochlagen erwarten wir 17 Grad maximal bei schwachem bis mäßigem Wind aus Nordwest bis nördlicher Richtung.

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1: Ich suche nach Erweiterung meines so engen Raumes, nach Weite zum Atmen, nach Erfüllung trotz aller Enttäuschungen. Ich suche nach dem Mut, nicht aufzugeben bei all den geschlossenen Türen meines Lebens. Ich suche nach dem, was das Leben lebenswert macht und werde nicht aufgeben, bis ich mein Ziel erreicht habe.

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2: Ich bin Thomas Brockt. Die Bundesregierung plant trotz der zuletzt wieder stark gestiegenen Spritpreise derzeit keine neuen Entlastungen für Autofahrer. Man habe Entlastungsmaßnahmen beendet und momentan sehe man keine neuen, sagte ein Regierungssprecher heute in Berlin.
3: Seit Beginn des Monats greift der Tankrabatt nicht mehr und zuletzt ist auch der Ölpreis kräftig nach oben gegangen. An den Preistafeln der Tankstellen zeigt sich das deutlich. Die Preise steigen und steigen. Der ADAC rechnet bald mit einem neuen Preisrekord bei E10, sollte sich die Lage nicht ändern. Auch der Regierungssprecher verweist bei den Preisschwankungen auf die Lage im Irankrieg. Damit werde man noch eine Weile leben müssen, sagte er. Er versicherte, die Bundesregierung werde die Entwicklung genau beobachten. Ursula Winkler, Nachrichtenredaktion.
2: Die Unionsbundestagsfraktion wird nächste Woche Mittwoch zu einer Sondersitzung zusammenkommen, um über die Nachfolge des zurückgetretenen Jens Spahn an der Fraktionsspitze zu entscheiden. Das kündigte Bundeskanzler Merz in Abstimmung mit CSU-Chef Söder an. An einem gemeinsamen Personalvorschlag werde derzeit noch gearbeitet, hieß es. Im Gespräch sind unter anderem Kanzleramtschef Frei, CDU-Generalsekretär Linnemann und Bundesinnenminister Dobrindt. Andy Burnham ist neuer Premierminister in Großbritannien. König Charles beauftragte den Chef der sozialdemokratischen Labour-Partei mit der Regierungsbildung. Anschließend hielt Burnham in der Downing Street seine Antrittsrede.
4: Burnham versprach, die soziale Krise im Land anzugehen. Als erste große Aufgabe will er die Wohnungslosigkeit beenden. Außerdem kündigte er schnelle Hilfe gegen die hohen Lebenshaltungskosten an. Denkbar sind niedrigere Bustarife und Entlastungen bei den Energiepreisen. Wirtschaftspolitisch verspricht der neue Premier weniger Zentralismus und Privatisierung, dafür mehr regionale Machtverteilung. Dabei will er die Schuldenregeln einhalten und vorhandene Ausgaben neu gewichten. Aus London, Philipp Detlefs.
2: Nach ihrer Rückkehr aus den USA sind Spaniens Fußball-Weltmeister von König Felipe empfangen worden. Er gratulierte dem Team im Königlichen Palast in Madrid und sprach von einem epischen Triumph einer legendären und historischen Mannschaft. Felipe war mit der königlichen Familie gestern auch im Stadion mit dabei, als die Spanier im Finale gegen Argentinien siegten. Heute Abend wird die Mannschaft noch in Madrid mit den Fans feiern.
5: Das Wetter am Dienstag wieder ein bisschen freundlicher. Die Sonne mischt etwas mehr mit. Es bleibt heiter bis wolkig. Es bleibt weitestgehend trocken, nur im Nordosten. Da sind mal ein paar kleine Regentropfen möglich. Ansonsten Top-Temperaturen von 21 bis 24 Grad. In Hochlagen erwarten wir 17 Grad maximal bei schwachem bis mäßigem Wind aus Nordwest bis nördlicher Richtung.

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1: Ferien. Endlich. Am Freitag war der letzte Schultag in Nordrhein-Westfalen. Streng genommen noch Schulzeit, fühlt sich dieser Tag schon ganz nach Ferien an. 6 Wochen Ferien liegen vor einem. 6 lange Wochen. Wie habe ich das geliebt als Jugendliche, zu wissen, dass so lange Zeit vor mir liegt. Zeit, in der alles kann und nur ganz wenig muss. Wegfahren, ja natürlich. Eine Jugendfreizeit auf einem Bauernhof, 100 Kilometer entfernt mit dem Fahrrad. Dann noch Wandern oder Radfahren mit der Familie. Dazwischen aber trödeln, lesen, schwimmen, unter freiem Himmel schlafen. In meiner Erinnerung regnet es nie. Vielleicht das eine oder andere schwere Gewitter, das aber ganz schnell wieder abzieht. Irgendwann befällt mich die Langeweile herrlich. 6 lange Wochen am Stück. Das habe ich schon lange nicht mehr. 2 Wochen, 3 vielleicht. Und so ganz ohne Pflicht? Eher nicht. Zu viel ist liegen geblieben und will erledigt werden. Der Keller gehört aufgeräumt. Die Fahrräder müssen dringend geputzt werden. Und die Fensterrahmen im Keller brauchen auch längst einen neuen Anstrich. Aber all das passiert nun wenigstens nicht zwischen Tür und Angel, sondern in aller Ruhe. Zufrieden schaue ich mir am Abend an, was geschafft ist, und gehe dann gemütlich zum

0: schwimmen an den See. Irgendwann treibt es uns doch in die Ferne. Wir schließen die Tür hinter uns zu, fahren weg, irgendwohin, lassen uns treiben, keine Pflicht mehr, nur noch Vergnügen. Schauen uns auf dem Weg hier eine Kirche an, dort ein Kloster, machen einen Umweg zu einem Ort, der schon lange auf unserer Liste steht. Ich strecke die Füße in einen eiskalten Bach, laufe endlos am Strand. Ich lese, was mir in die Hände fällt, bis in die Puppen, weil der Morgen keinen Termin für mich bereithält. Wie wunderbar. So langsam merke ich, dass ich wieder bei mir ankomme. Es ist ja nicht so, dass ich ansonsten nicht bei mir wäre. Es ist auch nicht so, dass die Ferien das Eigentliche sind und die lange Zeit dazwischen bedauerlicherweise ebenfalls sein muss. Nein, alles ist mein eigentliches Leben. Aber die vielen Schichten von Müssen und Pflicht, von schönen und weniger schönen Terminen, Zeitdruck und Betrieb verdecken manchmal die Freude und das Glück. Ich kann sie nur schlecht erkennen, weil alles vorbeirauscht. Freude und Glück sind nämlich Gesellen, die man nur sehen kann, wenn der Zug des Lebens nicht mit 250 Stundenkilometern rast. Sie mögen es gemächlich, stellen sich gerne ein, wenn man gerade nicht auf sie wartet. Glück und Freude gehören ins Hier und Jetzt, in den Augenblick. Vor 2 Wochen ist mir so ein Augenblick widerfahren. Bei den Beetle Athletics. Medaillen sollte ich verteilen nach einem Reitwettbewerb, aber der war noch lange nicht fertig. Und so saß ich dann auf der Bank mit ein paar anderen, habe den Kindern zugeschaut, wie sie mit großer Konzentration ihren Parcours absolviert haben. Warm war's, sonnig, easy, schönstes Glück. Unerwartet, geschenkt. Danke, Gott.
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1: Ich bin Tine Klimach. Wer übernimmt nach Jens Spahn die Unionsfraktionsspitze? Das soll in einer Sondersitzung in der nächsten Woche entschieden werden, wie die Deutsche Presseagentur aus Präsidiumskreisen erfuhr.
2: Aktuell wird über mehrere mögliche Spahn-Nachfolger spekuliert. Etwa Kanzleramtschef Frei wird oft genannt oder Generalsekretär Linnemann. Der Posten könnte auch erstmalig an eine Frau oder an die CSU gehen, denn auch Gesundheitsministerin Wacken und Innenminister Dobrindt sind im Gespräch. Sollte ein amtierendes Kabinettsmitglied in Spahns Fußstapfen an der Fraktionsspitze treten, wäre noch ein weiterer Umbau nötig. Dann dreht sich auch im Kabinett das Personalkarussell. Aus Berlin, Ursula Winkler.
1: Die Bundesregierung plant trotz der zuletzt wieder stark gestiegenen Spritpreise derzeit keine neuen Entlastungen für Autofahrer. Man habe Entlastungsmaßnahmen beendet und momentan sehe man keine neuen, sagte ein Regierungssprecher in Berlin. Er verwies auf Schwankungen des Spritpreises je nach Lage im Irankrieg und der Straße von Hormuz. Damit werde man noch eine Weile leben müssen. Seit Anfang Juli sind die Spritpreise stark gestiegen. Diesel etwa hat sich innerhalb von 2 Wochen um 23 Cent verteuert. In dem Waldbrandgebiet in Spanien spitzt sich die Lage weiter zu. Das nordöstlich der Hauptstadt Madrid wütende Feuer breitet sich immer weiter aus. Inzwischen sollen schon 26.000 Hektar verbrannt sein. Das ist doppelt so viel wie noch gestern. Auch in Frankreich kämpft die Feuerwehr im Süden des Landes und auf der Mittelmeerinsel Korsika weiter gegen mehrere Brände.
3: In Spanien mussten inzwischen rund 1.200 Menschen aus 30 gefährdeten Ortschaften evakuiert werden. Vor allem der starke Wind von rund 50 Kilometern pro Stunde facht die Flammen bisher immer wieder an. Hunderte Einsatzkräfte und rund 45 Löschflugzeuge sind im Einsatz und haben bisher ein Übergreifen der Flammen auf Ortschaften verhindert. Auch in Frankreich kämpft die Feuerwehr im Hinterland von Saint-Tropez gegen einen allerdings viel kleineren Brand. 4 Häuser und 15 Autos wurden zerstört. Aus Paris, Michael Evers.
1: Zum Sport. Nach ihrer Rückkehr aus den USA sind Spaniens Fußball-Weltmeister von König Felipe empfangen worden. Er gratulierte dem Team im Königlichen Palast in Madrid und sprach von einem epischen Triumph einer legendären und historischen Mannschaft. Felipe war mit der königlichen Familie gestern auch im Stadion mit dabei, als die Spanier im Finale gegen Argentinien siegten. Heute Abend wird die Mannschaft noch in Madrid mit den Fans feiern.
4: Die Top-Temperaturen am Dienstag erwarten wir bei 21 bis 24 Grad. Ansonsten mischt die Sonne ein bisschen mehr mit. Gibt einen Mix für uns aus Sonne und Wolken. Im Nordosten, da sind mal ein paar kleine Regentröpfchen möglich. Der Mittwoch bleibt dann wechselnd bis stark bewölkt. Aus Nordwesten zeitweise Regenschauer mit dabei. Das Ganze bei Topwerten von 19 bis 23 Grad.

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1: Es ist nicht wichtig für mich, wie du dein Geld verdienst. Ich möchte wissen, ob du es wagst, der Sehnsucht deines Herzens zu folgen. Ich möchte wissen, ob du dich traust, wie ein Narr auszusehen, weil du deine Liebe zeigst, deine Träume lebst und wirklich lebendig bist. Ich möchte wissen, was von dir übrig bleibt, wenn alle

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2: Ich bin Tine Klimach. Die Unionsbundestagsfraktion wird nächste Woche Mittwoch zu einer Sondersitzung zusammenkommen, um über die Nachfolge des zurückgetretenen Jens Spahn an der Fraktionsspitze zu entscheiden. Das kündigte der CDU-Vorsitzende und Bundeskanzler Friedrich Merz an. Im Gespräch sind unter anderem Kanzleramtschef Thorsten Frey, CDU-Generalsekretär Carsten Lindemann und Bundesinnenminister Alexander Dobrindt. Wohnen zur Miete ist in Deutschland deutlich teurer geworden. Nach Angaben des Instituts der deutschen Wirtschaft Köln lagen die Angebotsmieten im zweiten Quartal bundesweit 4% über dem Vorjahreszeitraum.
3: Vor allem in vielen Großstädten haben die Mieten kräftig zugelegt. Gleichzeitig ist dort das Mietangebot deutlich geschrumpft. Begründung des IW: Viele Menschen bleiben in ihren Wohnungen, weil sie ältere Mietverträge mit günstigen Mieten nicht aufgeben wollen. Anders sieht es beim Kauf von Immobilien aus. Die Preise legten bundesweit nur moderat zu. Gleichzeitig gibt es deutlich mehr Angebote. Das sei vor allem eine Folge der gesunkenen Nachfrage und längerer Vermarktungszeiten, heißt es. David Riemer, Nachrichtenredaktion.
2: Andy Burnham ist neuer Premierminister des Vereinigten Königreichs. König Charles beauftragte den Chef der sozialdemokratischen Labour-Partei mit der Regierungsbildung. Anschließend hielt Burnham in der Downing Street seine Antrittsrede und verkündete seinen 10-Jahres-Plan.
4: Burnham versprach, die soziale Krise im Land anzugehen. Als erste große Aufgabe will er die Wohnungslosigkeit beenden. Außerdem kündigte er schnelle Hilfe gegen die hohen Lebenshaltungskosten an. Denkbar sind niedrigere Bustarife und Entlastungen bei den Energiepreisen. Wirtschaftspolitisch verspricht der neue Premier weniger Zentralismus und Privatisierung, dafür mehr regionale Machtverteilung. Dabei will er die Schuldenregeln einhalten und vorhandene Ausgaben neu gewichten. Auch bei der Öl- und Gasförderung ist ein Kurswechsel geplant. Aus London, Philipp Detlefs.
2: Zum Sport. Fußball-Superstar Lionel Messi hat sich erstmals nach dem verlorenen WM-Finale zu Wort gemeldet und seine Zukunft im Trikot von Argentiniens Nationalteam offen gelassen. Der Schmerz sei unermesslich und diese Wunde brauche Zeit zum Heilen, schrieb der 39-Jährige am Tag nach dem 0:1 gegen den neuen Weltmeister Spanien bei Instagram. Das Turnier in Amerika war bereits seine 6. WM. Vieles sah nach Abschied aus, als Messi vor den eigenen Fans weinte.
5: Das Wetter am Dienstag wieder ein bisschen freundlicher. Die Sonne mischt etwas mehr mit. Es bleibt heiter bis wolkig. Es bleibt weitestgehend trocken, nur im Nordosten. Da sind mal ein paar kleine Regentropfen möglich. Ansonsten Top-Temperaturen von 21 bis 24 Grad. In Hochlagen erwarten wir 17 Grad maximal bei schwachem bis mäßigem Wind aus Nordwest bis nördlicher Richtung.

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1: Es hat alles seine Zeit und alles Tun unter dem Himmel hat seine Stunde. Geboren werden hat seine Zeit. Sterben hat seine Zeit. Pflanzen hat seine Zeit. Und Ausreißen hat seine Zeit. Töten und Heilen, Einreißen und Bauen. Weinen hat seine Zeit. Und Lachen hat seine Zeit. Klagen und Tanzen, Steine wegwerfen und Stein sammeln. Umarmen und getrennt sein. Suchen und verlieren. Behalten und wegwerfen. Zerreißen und nähen. Schweigen hat seine Zeit. Und Reden hat seine Zeit.

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1: Ich bin Tine Klimach. Nach dem Rücktritt von Unionsfraktionschef Jens Spahn kommt die CDU-CSU-Bundestagsfraktion nächste Woche zu einer Sondersitzung zusammen, um über seine Nachfolge zu entscheiden. Sachsen-Anhalts Ministerpräsident Sven Schulze wünscht sich eine rasche Klärung der Nachfolge.
2: Für mich Erwartungshaltung im Wahlkampf ist, dass wir nicht permanent mit Themen aus Berlin unseren Wahlkampf überlagert sehen und dass wir Wahlkampf auch mal machen können, ohne dass wir permanent an den Wahlkampfständen immer auf Berliner Themen angesprochen werden.
1: Und das gelte nicht nur für ihn, sondern auch für die Wahlkämpfer in Berlin und Mecklenburg-Vorpommern. In Sachsen-Anhalt wird am 6. September ein neuer Landtag gewählt. Am 20. September wird dann in Berlin und in Mecklenburg-Vorpommern gewählt. Die Spritpreise sind über das Wochenende erneut gestiegen. Superbenzin der Sorte E10 kostete gestern im bundesweiten Tagesdurchschnitt 2,15 Euro pro Liter und damit 1,1 Cent mehr als am Freitag. Diesel verteuerte sich um 1,6 Cent auf rund 2,18 Euro pro Liter.
3: Bei beiden Kraftstoffen war es der 8. Anstieg in Folge. Verglichen mit dem Preis vor 2 Wochen, als sich die Lage nach dem Ende des Tankrabatts ein wenig beruhigt hatte, ist E10 aktuell fast 14 Cent teurer, Diesel sogar 23 Cent. E10 ist außerdem nur noch gut 5 Cent von seinem Allzeithoch aus dem Jahr 2022 entfernt. Wichtigster Treiber dürfte der seit Anfang des Monats kräftig gestiegene Ölpreis sein. Der ADAC sagt, sollte die Entwicklung anhalten, könnte der bisherige Höchstwert bei E10 überschritten werden. Thomas Leski, Nachrichtenredaktion.
1: Bei der Gedenkveranstaltung der Bundesregierung zum Jahrestag des gescheiterten Stauffenberg-Attentats auf Adolf Hitler ist es zu einem Eklat wegen eines Kranzes gekommen. Ein Großneffe des evangelischen Theologen und NS-Widerstandskämpfers Dietrich Bonhoeffer versuchte einen Kranz der AfD-Bundestagsfraktion an der Gedenkstätte im Bendlerblock in Berlin zu entfernen. Sicherheitsmitarbeiter gingen dazwischen, bei dem Handgemenge wurde der Kranz beschädigt. Zum Sport. Mehr als 1 Million Menschen haben den frisch gekrönten spanischen Fußball-Weltmeistern in Madrid einen triumphalen Empfang bereitet. Bei der Parade im offenen Bus durch das Zentrum der Metropole jubelten die begeisterten Menschen ihren Helden um Rodri, Torres und Jungstar Yamal zu. Die Spieler tanzten, sangen und stellten immer wieder den gewonnenen WM-Pokal zur Schau. Trotz Hitze feierten Fans und Team bis tief in die Nacht.
4: Das Wetter am Dienstag wieder ein bisschen freundlicher. Die Sonne mischt etwas mehr mit. Es bleibt heiter bis wolkig. Es bleibt weitestgehend trocken, nur im Nordosten. Da sind mal ein paar kleine Regentropfen möglich. Ansonsten Top-Temperaturen von 21 bis 24 Grad. In Hochlagen erwarten wir 17 Grad maximal bei schwachem bis mäßigem Wind aus Nordwest bis nördlicher Richtung.

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1: Gott segne dich beim Tun deiner Arbeit, beim Treffen von schmerzhaften Entscheidungen. Gott segne dich in den Beziehungen zu anderen. Er gebe dir Stärke für den Tag, der vor dir liegt.

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1: Ich bin Tine Klimach. Wer folgt auf Jens Spahn an der Unionsfraktionsspitze? Das will die Bundestagsfraktion Mitte kommender Woche in einer Sondersitzung entscheiden. An einem gemeinsamen Personalvorschlag werde derzeit noch gearbeitet, hieß es von der Union.
2: CDU-Chef Merz hatte schon klargemacht, dass er den Posten schnell neu besetzen will. Bei den Spekulationen über die Nachfolge wird am häufigsten Kanzleramt Chef Frey genannt. Aber auch etwa CDU-Generalsekretär Linnemann oder Innenminister Dobrindt sind im Gespräch. Gut möglich, dass dann auch das Kabinett umgebildet wird. Vergangene Woche hatten Spahn und sein Ehemann bekannt gegeben, dass sie Eltern eines Sohnes geworden sind, mit Hilfe einer Leihmutter in den USA. Damit umgingen sie ein in Deutschland geltendes Verbot, das Spahn aber in der CDU mitgetragen hat. Am Samstag beugte er sich dann dem Druck und gab seinen Rücktritt bekannt. Aus Berlin, Ursula Winkler.
1: Wenige Stunden nach seiner Ernennung hat der britische Premierminister Andy Burnham mit Bundeskanzler Merz telefoniert. Beide hätten den Wunsch ausgedrückt, die enge Zusammenarbeit zwischen beiden Ländern fortzusetzen, erklärte die Bundesregierung am Abend in Berlin. Mit Blick auf den Krieg in der Ukraine waren sich Merz und Burnham einig, die Ukraine weiter umfassend zu unterstützen und den Druck auf Russland zu erhöhen. Spanien steuert mit Temperaturen von bis zu 44 Grad auf die dritte Hitzewelle dieses Sommers zu. Vor allem im südöstlichen Teil des Landes, im Nordosten und im Inneren Mallorcas könnte es gefährlich heiß werden, warnt der staatliche spanische Wetterdienst. Auch in einem weiteren beliebten Reiseland schwitzen die Urlauber. Griechenland erlebt den ersten großen Hitzeschub des Sommers.
3: Besonders das Festland leidet. Vielerorts zeigen die Thermometer über 40 Grad. Auf den meisten Inseln bleibt es mit 35 Grad etwas erträglicher. Ärzte raten, viel Wasser zu trinken und möglichst schattige Orte aufzusuchen. Mehrere griechische Städte haben deshalb zwischen 9 und 21 Uhr klimatisierte Hallen und öffentliche Räume geöffnet. Aus Athen, Takisaphos.
1: In Italien ist es nach dem Tod eines Einwanderers aus Marokko bei einem Polizeieinsatz in mehreren Städten zu Protesten gekommen. In der Universitätsstadt Bologna, wo der 42-Jährige am Sonntag starb, versammelten sich mehrere tausend Menschen in der Innenstadt. Im Anschluss an die Kundgebung gab es Krawalle. Die Polizei setzte daraufhin Wasserwerfer und Tränengas ein. Mindestens 11 Menschen wurden verletzt.
4: Die Top-Temperaturen am Dienstag erwarten wir bei 21 bis 24 Grad. Ansonsten mischt die Sonne ein bisschen mehr mit. Es gibt einen Mix für uns aus Sonne und Wolken. Im Nordosten, da sind mal ein paar kleine Regentröpfchen möglich. Der Mittwoch bleibt dann wechselnd bis stark bewölkt. Aus Nordwesten zeitweise Regenschauer mit dabei. Das Ganze bei Topwerten von 19 bis 23 Grad.

mögen eure Kinder von eurer Liebe umgeben aufwachsen, behütet, doch nicht zu sehr, damit die Stürme des Lebens sie nicht umwerfen. Gesund und stark, doch nicht zu sehr, damit sie auch Krankheit und Schwächen gekräftigt überwinden. Fröhlich, doch nicht immer zu, damit sie auch für eigenes und fremdes Leid gewappnet werden. Erklärt ihnen das Leben, doch nicht zu viel, damit sie das Staunen nicht verlernen und Raum lassen für Geheimnisse. Über allem aber lasst sie erfahren, dass ihr Leben geborgen ist in Gottes Händen. Da gibt es kein zu viel.

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1: Ich bin Tine Klimach. Spaniens Fußballweltmeister sind mit einer großen Party in ihrer Heimat empfangen worden. Bei einer Parade durch die Straßen von Madrid feierten die Spieler mit ihren Fans. Auch der spanische König Felipe hat noch einmal gratuliert.
2: Ein Triumphzug im offenen Bus mit der Aufschrift Könige der Welt, ein mehrstündiges Konzert auf Madrids Prunkplatz Cibeles und 2 Millionen enthusiastische Fans. Spaniens Nationalelf hat den 2. WM-Titel mit einer rauschenden Fiesta gefeiert. Von einem epischen Triumph sprach König Felipe und sagte, ihr habt für ganz Spanien gewonnen, mit dem Kopf und mit dem Herzen. Auch Regierungschef Pedro Sanchez lobte den Teamgeist und machte neuen Druck. Wenn Spanien 2030 die WM ausrichte, könne man nun ja den 3. Titel anstreben.